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1: Guten Morgen, um ein paar Sekunden vor sechs hier aus dem Studio von Patrick, Dietschle und Stanna. Hallo.
2: Einen schönen guten Morgen. Seid ihr auch so müde wie ich?
3: Ja.
1: Ja.
2: Kommt ihr abends auch nicht ins Bett?
1: Nein.
3: Ich war so am Overthinken letzte Nacht.
2: Warum?
3: Boah, ich habe über alles nachgedacht, worüber man nachdenken kann. Dann war ich so selber sauer schon auf mich.
1: Kann
3: so.
1: Das sein, dass zu viel Ruhe bei dir zu Hause ist, seit deine Eltern schon im Urlaub sind?
3: Ja, die sollen mal wiederkommen. Reicht. Ihr hattet Spaß ohne mich. Tamam.
1: Oder du fährst nach, keine Ahnung. Hauptsache der Kopf bleibt
2: endlich
1: stehen.
2: Ich bin so müde, ich fahr zu deinen Eltern in den Urlaub. Sag ihm Bescheid, ich buche mir einen Flug.
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0: Weißt du, was die Schafe von unten ist? Das ist nicht die Nachbarin, die du dir schon länger anguckst.
1: Die Schafe?
0: Die Schafe von unten.
1: Nee.
0: Warst du beim Viertel, hast du ein Rollo bestellt? Hast du nicht, ne?
1: Doch, habe ich schon mal bestellt. Bei dem Laden, wo man am Eck...
0: Bei dem Rollo-Laden ja, halt. Ja, ja genau, ja, richtig. Hab ich. Gibt's die scharfe Soße und dann gibt's die scharfe von unten.
1: Okay, das heißt, man unten nur Soße ran?
0: Nee, das ist, wenn das Scharfe, was sich unten in der Soße abgesetzt hat. Da gibt's ein extra Glas von, wo nur das drin ist, sozusagen.
1: Ach so, aha.
0: So, ich habe mir gestern so ein Rollo geholt mit der scharfen von unten.
1: Ja.
0: I love it. Nur die Nacht danach ist immer ein bisschen unruhig, Digga.
1: Da kommt die Schärfe auch von unten,
0: ja, und
1: ne?
0: Ich habe so das Gefühl irgendwie, aber das ist gut für den Körper. Also rede ich mir zumindest ein.
1: Ja, red dir das mal ein. Dass du das abkannst, brennt das nicht wie Sau?
0: Ja, tut es, aber das meine ich ja, das ist ein Reinigungsprozess sozusagen. Auf jeden Fall schmeckt immer wieder geil, kann man nicht zu oft machen und naja.
1: Du hast wahrscheinlich alle bösen Geister ausgeschwitzt heute Nacht.
0: Das meine ich,
1: ne?
0: So, genau richtig.
1: Crazy, nee, kann ich gar nicht, ich kipp dann um. Ich habe ja auch indische Freunde, war einmal bei denen zum Essen und da haben die gesagt, ja, wir haben jetzt versucht so ein bisschen das Essen nicht so 100% indisch zu machen, sondern auch so ein bisschen für dich nicht so scharf. Ich habe das gegessen. Dann liefen mir die Tränen und dann sagte die eine zu ihrem Freund, ich glaube, für ihn ist es immer noch scharf, oder? Ich so,
0: Kriegst du dann immer Lassi dazu? Deswegen gibt es das ja, ne?
1: Ja, Joghurt habe ich dazu gekriegt und so. Das ist dann, aber das hat auch nichts gebracht, Alter. Das war so scharf. Ja, danach ging es mir, sagen wir mal so, an dem Abend nicht gut und den nächsten Morgen ging es mir überhaupt nicht gut.
0: Das war ich mal so, ne? Wenn man sich den Magen verblitzt, ist auch nicht so geil.
1: Ja, aber ist doch cool. Ich wusste gar nicht, dass es dieses Scharf, also es ist die Schärfe, die sich absetzt in dem Schärfeglas sozusagen.
0: Genau, das dann nochmal zusammen.
1: Dass du das abkannst. Finde ich crazy.
0: Das war lange Jahre Übung.
1: Ja, ich glaube schon.
0: Ist wirklich so. Ich schwöre, du kannst den Körper abstumpfen. Das ist bei allem so, glaube ich.
1: Ja.
0: Progressive Overload. Naja, also hat auf jeden Fall gut geschmeckt. Sehr gut. Ich bin...
1: Heute Morgen gibt es aber eher Porridge als sowas.
0: Erstmal, glaube ich, die nächsten 2 Stunden kriege ich noch gar nichts runter, Digga.

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0: Dietschle, wie ist das jetzt so seit 2-3 Tagen alleine zu Hause, ohne Eltern, sturmfrei und so weiter?
1: Ich muss sagen, ich check nicht, wie alle das so pushen können. Und sie sind so, boah, sturmfrei, Eltern sind weg. Ich hasse es.
0: Warum?
1: Ich will, dass meine Eltern wieder zurück sind, weil das Haus so leer ist.
0: Ist ja süß.
1: Und in so einem großen Haus, ich chill dann so im Wohnzimmer. Und ich bin so, warum chill ich im Wohnzimmer? Ich gehe in mein Zimmer und bin dann so...
0: Ehrlich?
1: Ja, das ist so komisch. Ich kann es gar nicht genießen.
0: Als ich sturmfrei hatte, ich weiß, das letzte Mal, bevor ich dann zu Hause ausgezogen bin, habe ich das Wohnzimmer ausgeräumt, habe da eine Anlage reingestellt, so DJ-Equipment, Digga, habe alle Leute eingeladen.
1: Und ich so.
0: Und wir
1: mein
0: haben
1: Oma
0: jeden
1: leben.
0: Tag, jeden Tag. Es war so, und irgendwann nach einer Woche oder so hatte ich so die Schnauze voll, dass ich, wenn ich von der Schule nach Hause gekommen bin, habe ich schon gesehen, ich komme so gerade um die Ecke und sehe so, wie schon drei meiner Freunde auf dem Weg zu mir sind. Und
1: das
0: ich bleib erstmal draußen sitzen und lass die zu Hause warten, weil ich dachte, ich brauche einen Augenblick für mich, Digga.
1: Ja, also eigentlich denke ich mir so, okay, ist ganz gut, so ein bisschen Ruhe zu haben und den Space mal nur für sich einzunehmen.
0: Ja.
1: Aber ich liebe halt die WG mit meinen Eltern. Die sind halt nice.
0: Ich glaube, das können die wenigstens sagen von sich. Deswegen haben die, freuen die sich alle, wenn die sturmfrei haben. Ich, ehrlich jetzt, Digga.
1: Ja, also, weiß nicht. Ich gönn's denen ja, ne? Aber dass sie so viel Spaß ohne mich haben, finde ich auch ein bisschen kacke.
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0: Kernkraft 400. Was auch für ein geiler Name für einen Song, ne? Einfach Kernkraft, Digga. 400.
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0: Das war Patrick um 6:30.
2: Das US-Militär hat in der Nacht nach eigenen Angaben über 80 Ziele im Iran angegriffen. Die Streitkräfte hätten unter anderem Luftabwehrsysteme, Schiffsabwehrraketen sowie mehr als 60 Boote der Revolutionsgarden in oder in der Nähe der Straße von Hormus getroffen. Die Angriffe seien eine Reaktion auf iranische Verletzungen der Waffenruhe in der Straße von Hormus, heißt es. Der Iran droht mit Vergeltung. Der Bremer Senat hat beschlossen, 230 neue Stellen für Lehr- und Betreuungskräfte zu schaffen. Damit soll unter anderem der Vertretungspool erweitert werden. Die Gewerkschaft Erziehung und Wissenschaft und der Personalrat der Schulen kritisieren, dass die Vertretungslehrer mit befristeten Verträgen arbeiten sollen. Und bei der Fußball-Weltmeisterschaft steht auch der letzte Viertelfinalist fest. In der Nacht hat sich die Schweiz im Elfmeterschießen mit 4:3 gegen Kolumbien durchgesetzt. Nach der Verlängerung stand es 0:0. Im Viertelfinale trifft die Schweiz dann auf Argentinien. Die Mannschaft um Superstar Lionel Messi konnte sich am Abend mit 3:2 gegen Ägypten durchsetzen, nach einem 0:2 Rückstand. Das Wetter heute eigentlich ja ganz okay. Wir haben so eine Mischung aus Sonne und Wolken. Es kann auch nochmal einen Schauer geben, aber man merkt schon, es wird immer besser im Laufe der Woche. Richtung Wochenende wird es ja wieder richtig schön. Maximal heute 23 Grad.
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0: Na, sag.
2: Ich wollte sagen, alter Schwede, diese Partie Ägypten gegen Argentinien. Ich habe mir nur die Zusammenfassung angeguckt. Es gibt so viel Diskussion um dieses Spiel, es ist so krass. Ich habe in den Nachrichten gesagt, 0:2 Rückstand für Argentinien. Das heißt, ja. Die Ägypter lagen vorne, haben auch echt gut gespielt. Und denen wurde durch so eine Videoentscheidung, wurde denen ein Tor aberkannt. Und da beschweren sich jetzt ganz, ganz viele Leute irgendwie so nach dem Motto, das sind natürlich alles nur Gerüchte, der Schiri war gekauft, die FIFA ist sowieso korrupt und alle wollten eigentlich nur, dass Messi gewinnt.
0: Ja, ja, ja.
2: Für Messi ist natürlich toll, ne? Der ist im Turnier geblieben, die haben so 0:2 Rückstand gedreht, die Argentinier. Ne? Also ist natürlich auch irgendwie, muss man auch erstmal schaffen. Aber jetzt ist so die Welt geteilt zwischen, die einen sind happy für Messi, die anderen sagen so, Digga, das ist einfach nur, damit die FIFA mit Messi noch mehr Kohle macht, sozusagen, weil das so sein sollte.
0: Ich glaube, die Welt ist gedrittelt. Es gibt die zwei, von denen du sprichst, und dann gibt es die dritte Partei noch.
2: Die ist gar nicht interessiert.
0: Das ist so scheißegal.
2: Das bist du.
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0: Next ist 2016 an den Start gegangen. Ich kann mich erinnern, dass einer aus dem Next-Team hier, Konsti, Shoutout an dieser Stelle, rumgerannt ist und jedes zweite Wort, was von ihm kam, war Lit, Bruder. Lit.
1: Oder Skr.
0: Ja, auch, genau richtig. Benutzt man sowas noch?
2: Lit, auf jeden Fall. Viel zu lange her und es hat irgendwie auch keiner benutzt. So, es ist einfach tot.
3: Pech oder LOL?
2: E-Beams erinnert mich auch so 8. Klasse. Mir ist gerade eingefallen, weil Baum, das haben ganz viele früher gesagt, aber es ist ganz schlimm.
0: Okay, also das sagt man nicht mehr. Das ist jetzt aber auch schon 10 Jahre her, ist klar, ne? Der ganze Shit ist raus. Jetzt gibt es auch Sachen, die in den letzten Jahren noch aufgetaucht sind, so Wörter, Slay, bestes Beispiel. Sagt man das noch?
2: Irgendwie so Slay oder so. Jetzt auch nicht mehr so cool. Also ich finde 6ix7ine ganz schlimm.
4: Also auf Vlog habe ich seit 2-3 Jahren nicht mehr gehört, glaube ich. Das finde ich übel.
5: Goofy finde ich auch ganz schlimm.
4: Boah, Cringe, das finde ich ist auch ein bisschen out.
0: Goofy, Digga.
1: Und Cringe ist Cringe geworden.
0: Ja, macht man nicht mehr. Okay, nicht war mehr. Das jetzt auch Cringe, wenn du es benutzt? War das von mir jetzt so? Na egal, wie auch immer, ist zu Meta wahrscheinlich. Was mit Ehrenmann? Sigi hat eine ganz klare Meinung dazu.
6: Also ich glaube bei Ehrenmann, ne? Denn man kann einfach irgendwas anderes sagen, besser zum Beispiel Danke oder das war gut oder einfach bedanken, besser als Ehrenmann.
1: Also wir fassen zusammen, redet doch einfach normal.

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Also ich weiß aus so einem Interview von Becky Hill, dass sie irgendwann mal meinte, für sie war dieser Track mit Andy C zusammen eine der größten Sachen, die sie je gemacht hat. Das Ding hier, Indestructible. Jetzt muss man sagen, dass in diesem ganzen Pop-Kontext natürlich Becky Hill der bekanntere Name ist als Andy C. Das Ding ist aber, dass Becky Hill als Engländerin schon seit Jahren immer auf so Drum-and-Bass-Raves unterwegs war und Andy C einfach mit Abstand der krasseste Drum-and-Bass-DJ ist, den es jemals gab.

schon seit Anfang der 90er war klar, irgendwie der Typ, der wird extrem krass. Wirklich. Also was das DJing angeht, wie er mixt und so weiter. Egal, es soll nicht um Andy C gehen, es geht um Becky Hill. Die halt auch irgendwie in den letzten, was weiß ich, wie vielen Jahren immer wieder Banger nach Banger nach Banger abgeliefert hat. Die Stimme passt einfach perfekt auf Dance-Mucke. Wobei, so eine Stimme passt auf alles eigentlich perfekt. Die kann halt auch alles. Naja, hier ist es Drum & Bass, dann haben wir so ein paar poppigere Songs und so weiter. Und das Ding, was jetzt kommt, ist halt einfach ein ganz stabiles Hausbrett, das einfach nur stumpf nach vorne geht. Also auch das geht. Das hier ist Becky Hill, What Do I Have To Do?

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0: Chippin von Bund und Mapai. Chippin, weißt du, was das heißt?
1: Are you trippin? Ja. Also bist du so ein bisschen loco?
0: Ja, genau. Bist du noch am Trippen? Wir haben ja die letzten zwei Tage hier so ein bisschen Bruder-Schwester-Exkursion gemacht auf richtig nervig, Digga, dass Patrick schon meinte, halt mal bitte eure Schnauze
1: jetzt. Und dann war Patrick so, könnte jetzt normal sein, und ich war so, okay.
0: Ja, ich auch. Jetzt ist er weg.
1: Aber jetzt ist er weg und jetzt kann ich dich wieder ärgern.
0: Jetzt hätten wir nochmal, ich habe genau das gleiche auch gedacht, wir hätten die Chance nochmal. Also gehen wir heute, wollen wir Krieg oder Frieden?
1: Frieden. Ich glaube heute Frieden,
0: Tamam.
1: Ab Donnerstag dann.
0: Weil du, legst dich drauf an, du willst auf Freitag im Urlaub, dann nimmst du noch schweres Gepäck mit
1: Frieden. Mit dir immer Frieden.
0: Mit dir auch.
1: Habibi.

0: Bones MC mit Toyota.
1: Und dieses Szenario hier wäre mein absoluter Albtraum.
2: Alter, wir müssen zusammen in den Urlaub. Wir würden so thriven, wir würden so viel Spaß haben. Sobald ihr im Urlaub wart, dachtet ihr euch so, das geht gar nicht irgendwie. Wie konnten wir befreundet sein? Und nach dem Urlaub denkt ihr euch, bei der Bitch melde ich mich nie wieder.
0: Das hatte ich zum Glück so noch nicht, aber das muss scheiße sein.
1: Boah, ey, ich finde das so schlimm, wenn du merkst, so nach ein paar Tagen, dass ihr im Urlaub gar nicht matcht und da bist du in einem anderen Land in dieser Situation gefangen.
0: Ja, Mann. Oh,
1: Mann. Ich sehe auf TikTok auch immer diese ganzen Videos von wegen, wir haben den Urlaub überlebt oder worst case, wir sitzen im Flieger zurück und reden nicht mehr miteinander.
3: Ey, da musst du vorher echt klar einen Tisch machen und drüber sprechen, wie du den Urlaub vorstellst, ne?
1: 100%. Der SWR hat in so 5 Slidern ganz süß erklärt, wie man den Urlaub ohne Stress enjoyen kann und dribbeln kann. Und den ersten Punkt hast du schon angeteased, Erwartungen an die Reise besprechen. Ja. Also was erhoffst du dir eigentlich durch den Urlaub? Willst du Quality Time, Chillen, Action, ne?
0: Das ja, und manche gibt's auch, die brauchen so komplett von morgens bis abends alles durchgetaktet zum Beispiel. Ne? Andere wollen dann eher so oft chillig, also ja.
1: Ja, und auch wie, ne? Also so Bedürfnisse abzuchecken ist so wichtig. Und wenn ich mir denke, so ich müsste in der ganzen Hitze irgendwie den Plan von meinem Kollegen durchziehen, würde ich durchdrehen. Also sowas wie Pausen, Ruhe am Morgen, das kann ganz viel mit der Mut machen. Und in dem Zusammenhang ist auch Zeit alleine voll wichtig und das unterschätzen, glaube ich, auch viele.
3: Voll, ich glaube, viele denken, jetzt bin ich mit meinen Freunden unterwegs, jetzt müssen wir alles auch zusammen machen.
1: Ja, 100%. Ich glaube, da ist dieser Druck, ey, lass das Beste aus der Zeit raus. Aber es ist halt auch okay, morgens mal alleine an den Strand zu gehen, abends nicht mehr den 60. Deep Talk zu führen.
0: Digga, weißt du was? Ich war auch hier mit Joker und Carina und Larry aus dem Next Team im Urlaub. Das war genauso, jeder macht doch einfach, halt mal einfach die Fresse, lass dich mal Ruhe jetzt. Voll geil, Digga.
3: Guter Modus.
1: Und wenn das auch nicht matcht, Leute, dann akzeptieren, weil vielleicht matcht ihr besser in Bremen. Ist halt so.

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0: Die scharfe Soße von gestern im Rollo und jetzt der Kaffee, Alter, das ist auf jeden Fall...
1: Das ist keine gute Kombi vor allen Dingen.
0: Ist gewagt.
1: Ja, ich sag's dir, ey. Das ist so ein bisschen so, wie wird man Benzin ins Feuer gießen mit Kaffee dann oben drauf.
0: Ja, oder ein Dings, naja, was auch immer. Ich wollte gerade sagen, so, wir dürfen ja keine Marken nennen. Wie beschreibt man das dann? In ein zuckerhaltiges Kohlensäuregetränk, Soda-Getränk oben ein Bonbon reinwerfen. So.
1: So ein M. Ich wollte auch gerade sagen,
0: diesen, ja, genau
1: diesen,
0: die.
1: Diesen Pfefferminz-Bonbon.
0: So, ja. Genau die.
1: Und du meinst dieses schwarze, dunkle kohlensäurehaltige Getränk mit ganz viel Zucker drin?
0: Wie absurd das auch manchmal ist, ne? Ja. Dieses Radioleben.
1: Aber warte mal ganz
0: echt...
1: kurz, darf man nicht das zweite Wort von der Marke nennen, weil das gibt's ja auch von...
0: Stimmt, du hast recht, also eine Cola und oben so ein Pfefferminzbonbon in eine Cola werfen, so.
1: Weil Cola darf man doch sagen, oder darf man
0: ja,
1: nicht?
0: Doch,
1: man darf nur das andere Wort davor
0: ja,
1: nicht sagen.
0: Ja, stimmt, genau.
1: Gut. Ach Mann, ey, wir sind echt zwei Vögel, ne?
0: Wegen Markennennung. Das ist, genau. Guck mal, für alle, die sich wundern, falls sich jemand wundert, vielleicht ist auch einfach jedem scheißegal, aber das Ding ist, Patrick und ich sind ja nicht ausgebildete Radioleute in dem Sinne, dass wir hier durch, wir haben das ja alles in der Praxis gelernt, seit wir quasi Quereinstieg bei Next damals gemacht haben.
1: Ist auch schon lange her,
0: genau. Richtig. Und wir wurden ja hier abgeschliffen und ausgebildet sozusagen, während wir schon das gemacht haben, wo man eigentlich vorher eine Ausbildung durchläuft.
1: Mit sehr vielen Fehlern.
0: Mit sehr vielen Fehlern, genau.
1: Genau.
0: Richtig.
1: Und dazu gehört halt auch Markennennung. Das haben wir jetzt nicht gemacht. Deswegen
0: Chapeau.
1: Deswegen sitzen wir auch noch hier.
0: Chapeau.

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1: Send you a little baby mit Band for Band.
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1: Das hat Patrick um 7:30.
3: Nach 9 US-Angriffen im Iran haben die Revolutionsgarden nach eigenen Angaben US-Stützpunkte in Kuwait und Bahrain attackiert. Mit Raketen und Drohnen seien wichtige US-Armeeanlagen angegriffen worden, heißt es. Zuvor hatte die US-Armee gemeldet, mehr als 80 Ziele im Iran ins Visier genommen zu haben. Als Grund gaben die USA an, der Iran habe 2 Tanker in der Straße von Hormuz beschossen. Bei einer groß angelegten Drogenrazzia haben Ermittler 14 Objekte in Niedersachsen durchsucht, unter anderem in Stade, Zeven und in Hechthausen im Kreis Cuxhaven. Nach Angaben von Polizei und Staatsanwaltschaft wurden dabei unter anderem Kokain sowie fast 70.000 Euro Bargeld und viel Goldschmuck sichergestellt. Grund für die Razzia waren Ermittlungen gegen 4 Männer aus den Kreisen Stade, Rothenburg, Cuxhaven und Lüchow-Dannenberg. Sie sollen mit mindestens 34 Kilo Kokain gehandelt haben. Und die Schweiz steht im Viertelfinale der Fußball-WM. Sie konnte sich im Elfmeterschießen mit 4:3 gegen Kolumbien durchsetzen. Auch Argentinien ist eine Runde weiter durch einen 3:2 Sieg gegen Ägypten. Das Wetter heute, so eine Mischung aus Sonne und Wolken. Zwischendurch kann es nochmal einen Schauer geben, aber es ist, glaube ich, so ein bisschen lockerer und ein bisschen schöner als die letzten Tage heute bei maximal 23 Grad.
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3: Ich habe dir von dieser Ägypten-Argentinien-Sache berichtet, ja. Wo viele Leute jetzt so irgendwie
1: Torrückstand,
3: so Tor aberkannt von Ägypten und einen Foul nicht gegeben für die Ägypter und so weiter und so fort. Und am Ende hat Messi halt mit den Argentiniern gewonnen und viele regen sich auf. Und da gibt es diese Conspiracy-Theorien von wegen so, ja, die FIFA, die will ja nur, dass Messi weiterkommt und es ist alles irgendwie so gerickt.
1: Ja.
3: So. Und jetzt habe ich gerade eben ein Video gesehen von einem Typen, der sagt so alles Bullshit, so, hat erklärt, warum das eigentlich alles regelkonform war, was da passiert ist. Aber für mich kommt jetzt eigentlich nur raus, dass diese Donald Trump-Aktion mit der FIFA bei so vielen Leuten nochmal reingehauen hat, dass die FIFA eigentlich so nicht korrekter Laden ist, dass deswegen natürlich sich jetzt alle an allem aufreden, weil gefühlt keiner mehr Bock auf die FIFA an sich hat.
1: Image-Schaden halt einfach.
3: Ja, so würde ich es echt sagen. Also von daher, also ob das jetzt gestern gerickt war, das Spiel, das würde ich auch mal anzweifeln. Also dass Argentinien da bewusst bevorzugt wurde. Aber dass die FIFA unbeliebt ist, das ist eigentlich das Ding, was aus allem rauskommt.
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0: Pink Panthers mit Illego. Die nächste Collabo, die jetzt kommt, man könnte sagen, es sind Finch und Green. Ich würde sagen, es ist Dosenbier und Cannabis. Ihr checkt schon, ne? Das ist irgendwie, wofür beide für mich stehen, so ein bisschen, Alter. Der eine sich einfach dumm saufen auf dem Festival und der andere einfach Gras rauchen in der Hängematte rumhängen. Und dann kommt sowas dabei raus.
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0: Super chillig, Digga.
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0: Einfach richtig schöner Urlaubssong. Auch gerade das Video dazu reingezogen, sieht auch richtig chillig aus. Einfach bei YouTube mal kurz geguckt. Ja, eigentlich smart gemacht auch die beiden. Ne? Ich meine, so als Musikerin und Musiker ist halt so, da sind solche Trips irgendwo nach, was ich in dem Fall dann Thailand, um dann ein Video zu drehen, sind halt auch noch Geschäftsausgaben. Das heißt also, Urlaub und Arbeit zu verbinden, perfekt, Digga. 10 von 10, alles richtig gemacht. Also Finch und Green, jetzt auch ohne, dass ich drüber laber hier, Koh Phangan.

0: Ich trete aus Prinzip immer, wenn ich bei WhatsApp zu so Gruppen eingeladen werde, so schnell wie möglich wieder aus, wenn das Thema dann erledigt ist. Aber eine Gruppe, aus der konnte ich bis heute nicht austreten, die hat den Titel Komm Sport, wenn du deine Mutter liebst. Da bleibe ich drin, Digga. Was mit euch? Habt ihr so weirde Gruppennamen?
1: Ja, eine Gruppe mit Yassi und Franny aus dem Next Team. Die heißt Big Booty Girls.
0: Das ist der Name auf Programm. Schön.
1: Und ich glaube, mehr muss ich dazu nicht sagen, ne?
2: Ich bin mit dir und Ezo noch in der Gruppe, die heißt die Chayas.
0: Stark,
2: weil ihr mich irgendwann mal in den Club der Chayas aufgenommen habt.
0: Was ist so, wir haben ein bisschen rumgefragt, auch so mit Leuten, die auf der Straße unterwegs waren, was da los ist.
3: Also ich habe eine Gruppe, die heißt neulich im Schießstand, das ist tatsächlich meine Familiengruppe, weil meine Oma einen Schießstand auf dem Hof hat.
4: Und von deinen Friends?
3: Slay.
4: Werdet ihr dem gerecht?
3: Auf jeden Fall.
4: Gut.
0: Auf dem Schießstand neulich, so geil. Auch geil, Digga. Ansonsten noch irgendwas?
5: On Serious People, weil wir Leute sind, die halt nichts durchsetzen, wir planen immer Sachen, aber wir machen am Ende gar nichts.
0: Das ist super, Digga.
2: Auch nicht schlecht.
0: Voll gut. Falls euch irgendwie, falls ihr auch in irgendwelchen komischen WhatsApp-Gruppen seid mit irgendwelchen weirden Namen oder so, haut raus. 01737690093. Oder wenn ihr die ARD Sounds App nutzt, da könnt ihr auch mit uns chatten, wenn ihr Bock habt.

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0: Jazik mit Superstars. Das denke ich mir auch jeden Morgen, wenn ich hier reinkomme, Digga. Hier sind die Superstars. Also ich nicht, aber Patrick und Dietschle, ihr seid's.
1: Du süße Maus.
2: Echt?
1: Du bist auch ein Superstar.
2: Geben wir gerne zurück. In unserer kleinen Welt hier im Studio.
0: I don't know what it is that makes me feel.
2: Ach, das gibt's ja auch noch, ne?
0: I don't know who you are.
2: Well, you can be some kind of
1: Superstar.
0: So, hier sind wir weiter bei einer Regel des Radios, die uns eigentlich reingeprügelt wurde.
2: Niemals singen.
0: Niemals selber
2: singen
0: im Radio.
2: Ich weiß nicht, ob ihr das auch mal so hattet. Immer, wenn ich früher Radio gehört habe, habe ich immer gedacht, Leute, die im Radio sind, die denken, die sind cool, aber die sind immer nicht cool.
0: Nee, das stimmt.
2: Und das ist einfach
0: so. Das ist auch wahr. Das ist einfach wahr.
2: Es ist auch einfach wahr. Aber das Gute ist, ich weiß das heute, dass ich nicht cool bin.
0: Ja.
2: Deswegen, Leute, könnt ihr euch direkt abregen. Ich rede hier zwar, aber ich denke nicht, dass ich cool bin. So ist es einfach.
1: Hm.
2: Gut.
0: Das war deep.
2: Ja. Und jetzt geht's weiter.

0: Trapper's Lullaby von Reezy.
1: So, wir müssen über Haaland reden oder Haaland,
0: müssen wir das,
1: wie man sagen würde auf Norwegisch. Also DJ, du hast mir vorhin erzählt, du findest den Typen erstmal super lustig.
2: Ich finde den so lustig. Die Art und Weise, wie er so auf dem Feld immer rennt und mit seinen Haaren, dann sagt er irgendwie, wenn ich in Rente bin, dann will ich auf einer Farm leben. Oder
1: ich habe das Gefühl, der Typ ist auch einfach an sich irgendwie ein sympathischer, ein bisschen durchgeknallter
0: Ey,
1: Dude. Ja.
0: Darf ich mal reincrashen?
1: Der könnte auch aus Achim kommen, ich sag's dir.
0: Können wir zum Punkt kommen? Es geht um seine Mucke, oder?
1: Ja, dazu wollte ich jetzt noch kommen. Also, ja, der hat als 16-Jähriger einen Song gemacht, der klang ungefähr so.
0: Gar nicht mal so gut.
1: Gar nicht mal so gut, hat er mit seinen Kumpels gemacht. Und der Song, den haben die, seine Kumpels, sein alter Fußballverein, die haben ihn Kygo Yo genannt, irgendwie in Anlehnung an Kygo, das ist ja der norwegische DJ. Und der hat das jetzt knapp 10 Jahre später gesagt, pass auf, wisst ihr was, soll ich daraus einfach mal einen Remix machen?
0: Okay, wo ist der Drop?
1: Der kommt jetzt.
0: Hä? Oha.
1: Also klingt halt nach Kygo.
0: Voll.
1: Und die Reaktionen sind natürlich sehr, sehr positiv. Und ich habe das Gefühl, ich sag mal so, Norwegen gewinnt die Weltmeisterschaft. Mhm. Und dann wird das deren Hymne.
0: Und das Ding wird außerdem in den nächsten FIFA-Spiel dann noch auftauchen, meinst du?
1: Das könnte ich mir auch vorstellen. So.
0: Ja, Digga, Haaland gewinnt auf jeden Fall auch im Leben, einfach muss
1: Überall,
0: man sagen.
1: Überall, der Typ ist einfach nur nice.

0: warum ist Zimt einfach so geil, Alter? Warum schmeckt das so lecker?
1: Man kann halt auch so viel mit Zimt machen, ne?
0: Oh.
1: Zimtschnecken in Porridge.
0: In Porridge.
1: Zimt, dann
0: auf Kaffee.
1: Kaiserschmarrn.
0: Kaiserschmarrn, Digga?
1: Ja.
0: Mm.
1: Ja, lecker, ne?
0: Boah, ja.
1: Kaiserschmarrn, ihr checkt nicht, wie lecker das ist und man vergisst einfach, dass das so ein richtig geiles Dessert ist.
0: Kaiserschmarrn ist doch eigentlich einfach nur so Pfannkuchen, die man kaputt kloppt dann, oder?
1: Ja, aber Pfanne so ein schon. Bisschen fetter,
0: oh.
1: Weißt du? Aber Zimt, ich check. Ich check.
0: Ich liebe das auch so bei Milchreis und deswegen morgens so auf Porridge, das ist, gibt mir dann immer so Dings, so Milchreis-Vibes aus der Kindheit, wenn Oma Milchreis gemacht
1: ja,
0: hat. Digga.
1: Mann.
0: Oh, geil.
1: Boah, Milchreis habe ich auch unnormal lange nicht gegessen. Das ist so heftig, wie viele Sachen man einfach so vergisst, so geile Snacks.
0: Mm. Ich habe Hunger.
1: Guten Appel.
0: Ja.

0: Camel Fat und Elderbrook mit Cola. Cola.
1: Mhm. Wir haben keine Marken genannt.
0: Stimmt. Das hatten wir ja vorhin als Thema. Markennennung und so weiter. Ja. Aber eine Cola ist eine Cola.
1: Eine Cola ist eine Cola.
0: Cola ist eine Cola.
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0: Das hat Patrick um halb neun.
3: Nach 9 US-Angriffen im Iran haben die Revolutionsgarden nach eigenen Angaben US-Stützpunkte in Kuwait und Bahrain attackiert. Mit Raketen und Drohnen seien wichtige US-Armeeanlagen angegriffen worden, heißt es. Zuvor hatte die US-Armee gemeldet, mehr als 80 Ziele im Iran ins Visier genommen zu haben. Als Grund haben die USA angegeben, der Iran habe 2 Tanker in der Straße von Hormuz beschossen. Bei einer groß angelegten Drogenrazzia haben Ermittler 14 Objekte in Niedersachsen durchsucht, unter anderem in Stade, Zeven und in Hechthausen im Kreis Cuxhaven. Nach Angaben von Polizei und Staatsanwaltschaft wurden dabei unter anderem Kokain sowie fast 70.000 Euro Bargeld und viel Goldschmuck sichergestellt. Grund für die Razzia waren Ermittlungen gegen 4 Männer aus den Kreisen Stade, Rothenburg, Cuxhaven und Lüchow-Dannenberg. Sie sollen mit mindestens 34 Kilo Koks gehandelt haben. Und die Schweiz steht im Viertelfinale der Fußball-WM. Sie konnten sich im Elfmeterschießen mit 4:3 gegen Kolumbien durchsetzen. Auch Argentinien ist eine Runde weiter durch einen 3:2-Sieg gegen Ägypten. Das Wetter wird heute ganz okay. So eine Mischung aus Sonne und Wolken. Jetzt gerade ist es ja auch ganz schön. Zwischendurch kann es vereinzelt noch mal einen Tropfen Regen geben, aber nicht mehr so wie die letzten Tage. Maximal 23 Grad heute.
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0: Ich habe gar keinen Bock auf das gute Wetter. Ich hatte auch keinen Bock auf das schlechte. Ich habe auf gar nichts Bock im Moment, Digga, wenn ich ehrlich bin.
1: Bist du einfach ein bisschen müde gerade vielleicht auch?
0: Ich bin ein bisschen, wenn ich jetzt sage lebensmüde, klingt das falsch. Aber ich bin einfach so, jeden Morgen aufwachen, machen und dann abends einfach nur irgendwie wieder ins Bett legen, schlafen. Und
1: weißt
0: so.
1: Du was, du brauchst glaube ich mal Urlaub.
0: Mm-mm.
1: Doch.
0: Nee, ich glaube nicht. Ich glaube, ich brauche ein Ziel, auf das ich hinarbeite.
1: Aha.
0: Aber ich bin zu müde, um darauf hinzuarbeiten. Und das ist so das Dilemma, in dem ich mich befinde.
1: Ja. Ich verstehe das. Du brauchst zwischendurch mal wieder so eine Zwischenetappe, wo du sagst, oh, fokussiert und dann darauf gehen, ne?
0: Ja, genau. Aber erstmal muss ich wach werden.
1: Ja.
0: Also richtig aufwachen.
1: Pass auf, ich gebe dir gleich mal so einen kleinen Nackenklatscher.
0: Ja.
1: Dann gibt's einen Kaffee irgendwie über den Kopf geschüttet und
0: ja,
1: dann geht das los.
0: Das ist doch, was ich hören wollte.
1: Alles klar.
0: Danke, Bruder.
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0: Nina Chuba mit Fata Morgana.
1: Hast du mitgekriegt, dass sie so ein bisschen über ihre Stuttgarter Fans nicht gehatet hat, aber gesagt hat, Stuttgart, die Crowd ist so lame?
0: Ich habe irgendwo am Rande was mitgekriegt. Also ich habe nicht inhaltlich, sondern nur so eine Headline gelesen.
1: Ja,
0: oder
1: genau,
0: sowas.
1: Das war es eigentlich. Sie hat im Interview gesagt, so ja, was ist eigentlich in Stuttgart los und so. Und dann haben die Stuttgarter gesagt, so ja, das war irgendwie auch zur Zeit irgendwie, glaube ich, da war Hitze und so. Und dann konnten wir alle nicht so abgehen bei dem Konzert mäßig. Ja. Aber viele haben auch so, manche haben auch so zugestimmt. Ich weiß nicht, wie die Leute in Stuttgart sind. Also ich weiß, dass die
0: Stuggi,
1: die sind irgendwie fleißig, ne? Die arbeiten viel, habe ich das Gefühl.
0: Auf jeden Fall an ihrem Bahnhof sehr viel.
1: Ja, an ihrem
0: oder
1: Bahnhof
0: nicht so viel.
1: Sehr lange. Und das so Häusle bauen und irgendwie so der deutsche Traum. Das
0: ich
1: ist für
0: da,
1: mich so.
0: Ich habe da ein paar Mal Mucke gemacht. Das war eigentlich immer ganz geil.
1: Ja?
0: War es auch schon ein bisschen her. In der Röhre. Die Röhre in Stuttgart.
1: Wie ist wohl das Bremer Publikum?
0: Heftig.
1: Ist gut, ne? Ich habe das auch mal so von ein paar Rappern gehört, irgendwie, dass es in Bremen eigentlich immer ganz nice ist.
0: Bremen ist geil.
1: Ja.
0: Bremen ist sowieso geil. Okay, jetzt hast du mich voll von meinem Pfad weggeholt. Ich wollte eigentlich über Georgia Smith reden. Egal. Hören wir einfach rein, ohne viel drüber zu reden. Also einfach einmal Georgia Smith hören, ohne viel reden. Hier mit Wizkid Alive.

0: alle paar Jahre, naja, vielleicht auch alle paar Monate. Nee, sagen wir alle paar Jahre setzen sich so ein paar Trendwörter durch. Weißt du, eins dieser Wörter, was ich auch selbst todesviel benutzt habe, ist so Ehrenmann. Aber Ehrenmann ist jetzt vorbei, sagt Sigi zumindest.
1: Also ich glaube bei Ehrenmann, ne? Denn man kann einfach irgendwas anderes sagen, besser zum Beispiel Danke oder das war gut oder einfach bedanken, besser als Ehrenmann.
0: Und das ist eigentlich total deep. Also anstatt irgendwie mit so einer Floske daherzukommen, einfach mal von Herzen sagen Danke. Ist doch irgendwie hat was,
2: das
0: oder?
2: Stimmt. Was so ein Wort ist, was ich immer nicht benutzt habe, aber was ich auch finde, was so dazu gehört, ist so Männer.
0: Ja.
2: Weißt du noch, so Männer lustig und sowas?
0: Ja, das stimmt, genau. Sehr
2: sag einfach sehr lustig.
0: Ja, könnte man auch machen. Also es gibt viele Wörter, die viel genutzt wurden und aber irgendwie jetzt auch ein bisschen tot sind, oder?
3: Irgendwie so Slay oder so. Jetzt auch nicht mehr so cool. Also ich finde 6ix7ine ganz schlimm.
4: Also auf Vlog habe ich seit 2-3 Jahren nicht mehr gehört, glaube ich. Das finde ich übel.
5: Goofy finde ich auch ganz schlimm.
4: Boah, Cringe, das finde ich auch ein bisschen out.
0: Auf Vlog,
2: auf
0: ne?
2: Lock, auf ey. Lock, Digga. Wie so ein Lokführer, Alter, ey. Was, ich fahre wieder meinen Zug nach Hause auf Vlog. Oh Mann, ey, ich arbeite bei der Deutschen Bahn. Ich bin auf Lock. Ja, Mann, ey, am besten ist es, ich hoffe, ich benutze selber nicht so viele Wörter, am besten ist es einfach normal zu reden, oder?

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0: Boah, Digga, ich dachte gerade kurz, das Radio ist kaputt.
1: Nee, ehrlich jetzt. Ich glaube, das war extra.
0: Ja, ach so. Gut.
1: Mal wieder was gelernt.
0: Ja, du bist echt genial, Junge. Du bist echt genial.
1: Danke.
0: Funktioniert das Radio noch?
1: Ich glaube schon. Also ich höre es ja von draußen nicht, aber von drin klingt es ganz gut.
2: Alles Paletti, Jungs. Ich höre gerade keine
1: Musik.
2: Sorgen.
1: Ich höre gerade nur uns reden, aber...
0: Soll ich mal gucken, ob Musik funktioniert, ne?
1: Ja, drück mal drauf.
0: Okay.
1: Guten Morgen.

0: Coaching, in Anführungsstrichen, verspricht ja ganz oft so irgendwie die Heilung, einen guten Weg raus aus einer Scheißsituation, wo man irgendwie raus will. Und dann bucht man sich das Ding einfach irgendwie so. Einfach mal ins Coaching gehen, ne?
1: Genau, kann helfen, aber es gibt auch dunkle Seiten.
2: Also ich war auf diesem zweiten Live-Event von Markus Streins. Und da hielt er eine seiner Reden und die Menschen saßen um ihn herum. Eine junge Frau äußerte Kritik. Dann sprang er auf und warf sie mit diesem Stuhl ein paar Meter durch den Raum und dann lag sie auf dem Boden.
1: Ja, das ist Eva, die ihre Geschichte in der ARD-Doku Manipulation erzählt. Jim, was hat sie erlebt?
3: Ja, sie kam gerade aus einer schweren Zeit mit Trennung und Jobverlust und sowas. Und dann hat sie eben diesen Markus Strein gefunden und hat sich dann da so ein Paket gekauft für 2.000 bis 3.000 Euro, um sich das mal anzuschauen.
2: Nach dem Investment war ich sofort eingebunden in diese Community. Also auf einmal hatte ich von jetzt auf gleich 100 Freunde und 100 Likes auf jeden meiner Beiträge bei Instagram zum Beispiel. Ja, ich habe gedacht, geil, jetzt habe ich endlich diese Gemeinschaft um mich herum, ne, nach der ich mich gesehnt habe.
3: Ja, und das Problem ist nur, dass sein ganzes Konstrukt eben dieses Coaching mit Druck arbeitet, Beleidigungen, teilweise sogar Gewalt gegen Frauen. Teilnehmende sollen dann auch noch neue Leute anwerben und immer weiter auch viel Geld da reinzahlen. Und du denkst zwar irgendwie, dass es dir gut tut, aber eigentlich geht es dir dabei dreckiger, als es dir vorher ging. Und du wirst auch irgendwie so ein Stück weit abhängig von dem System.
0: Das Ding ist, Coaching an sich ist ja nichts Schlechtes, ne? Also gerade in so schweren Zeiten ist die Frage jetzt, woran man erkennen kann, ob das jetzt eigentlich eher hilft oder so weit wie bei diesem Streins irgendwie einem einfach nur schadet.
3: Also das Problem ist erstmal, dass sich jeder einfach Coach nennen kann, egal ob du was kannst wirklich für jemanden oder nicht. Du kannst dich einfach Coach nennen und ich finde, an seinem Beispiel erkennt man schon ganz gut, was halt gefährlich ist oder wann es gefährlich wird. Und zwar, wenn die sogenannten Coaches so tun, als hätten nur sie die Wahrheit und niemand anders. Und wenn sie eben auch, wie er ja auch, wütend auf Kritik reagieren und das für sich selbst nicht annehmen können. Ja.
1: Klingt auch so ein bisschen nach Gurus, finde ich.
3: Genau, das wird dann schnell irgendwie auch so ein bisschen sektenartig, gerade wenn du dann eben auch Kontaktabbruch zu deinen Freunden und Familie haben sollst oder eben die Leute auch mit einbeziehen sollst nach Möglichkeit. Das sind auf jeden Fall Warnsignale. Und wenn du weißt, was schlechtes Coaching ist, dann weißt du alles, was nicht so ist, ist erstmal gutes Coaching.
0: Ja. Okay, also dann hilft nur noch eins in so einem Fall, wenn man das merkt, einfach ganz schnell raus da.

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0: Bist du ein bisschen müde oder was?
1: Ich bin ein bisschen müde, ja.
0: So schön am Auge rumreiben. Oh. Nochmal.
1: Wenn das abends so lange
0: nicht
1: hell
0: hör auf,
1: ist.
0: Hör auf.
1: Und dann ist doch WM und so. Und dann denke ich mir so, ja, wenn so ein Spiel oder so, ich mal so, was weiß ich, um 21 Uhr oder 22 Uhr kommen erste Halbzeit. Dann wird aus der ersten Halbzeit zwei, dann hat irgendjemand wieder Elfmeterschießen.
0: Ja.
1: So geht's mir die letzten Wochen die ganze Zeit.
0: Da versucht man auf Domescrolling zu, Scrolling zu verzichten und dann kommt sowas.
1: Echt? Halt. Und dann machen die Leute Elfmeterschießen.
0: Was soll der Scheiß, ja. Alter?
1: Da gehst du natürlich auch nicht ins Bett.
0: Das ist ja bald auch vorbei wieder.
1: Das stimmt, am 19. ist das Finale. Sonntag. In zwei Wochen.
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0: Mach mal, um 9:30.
1: Trotz der geltenden Waffenruhe zwischen den USA und dem Iran scheint die Lage wieder zu eskalieren. Das US-Militär hat nach eigenen Angaben in der Nacht mehr als 80 Ziele im Iran angegriffen. Washington begründet die Angriffe mit dem Beschuss von drei Tankern im Bereich der Straße von Hormuz. Der Iran hat die Attacken mit Beschuss von US-Militäreinrichtungen in Bahrain und Kuwait reagiert. Die erwarteten Milliardenaufträge oder der erwartete Milliardenauftrag aus Kanada für den Marineschiffbauer TKMS könnte sich auch positiv auf Unternehmen in Bremen auswirken. Laut IG Metall Küste vor allem auf die Rüstungsfirma Atlas Elektronik. Die TKMS-Tochter sei sowieso schon dabei, Personal aufzubauen, sagte ein Gewerkschaftssprecher auf Nachfrage von Buten und Binnen. Allerdings sei noch nicht absehbar, in welchem Umfang Atlas Elektronik von dem erwarteten Milliardenauftrag profitieren kann. Und die Schweiz steht im Viertelfinale der Fußball-WM. Sie konnte sich im Elfmeterschießen mit 4:3 gegen Kolumbien durchsetzen. Auch Argentinien ist eine Runde weiter durch einen 3:2-Sieg gegen Ägypten. Das Wetter heute eigentlich ganz gut. Ein Wechsel aus Sonne und Wolken haben wir. Zwischendurch kann es nochmal einen Tropfen Regen geben. Maximal bekommen wir 23 Grad.
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1: Mann, ich hätte das den Ägyptern gegönnt gestern. Ach, hätte ich das Ding gegönnt. Schade, ich gönn's auch irgendwie. Nee, also ich find's jetzt nicht schlimm, dass Argentinien gewonnen hat. Ich bin jetzt auch nicht einer, der gesagt hat, irgendwie der Schiri hat den Ägypter den Sieg geklaut, obwohl das teilweise schon echt fraglich war. Da spring ich jetzt nicht auf den Zug auf, aber ich hätt's den gegönnt.
0: Also du
1: die
0: bist
1: waren so gut, Alter.
0: Ich bin immer wieder überrascht, wie sehr du da doch drin bist, dafür, dass du da nicht drin bist. Was ist los? Fühlst du ein Doppelleben, von dem ich nichts weiß?
1: Also ich sag mal so, ich bin halt schon jemand, ich finde EM und WM ist einfach gemütlich, da hat man abends was zu tun, irgendwie, da kann man das mal so.
0: Ja, und dann sitzt man am nächsten Morgen hier und heult rum, dass man keinen Schlaf gekriegt hat.
1: Ja, genau, das bin ich. Hast du mich erkannt? So ist es.
0: Kuckuck,
1: so bin ich.
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0: Luciano und Jazik mit Thug Life. Ich habe, ich glaube, bei Instagram oder TikTok von einem ganz süßen, wie soll ich das sagen, von einem ganz süßen Konzept was gehört.
1: Okay.
0: Das Konzept nennt sich Veganer mit Bacon.
1: Das passt ja schon mal gar nicht.
0: Klingt, genau, und deswegen finde ich, klingt schon mal ganz geil. Also ja. Der Hintergrund ist folgender. Der Typ in dem Video sagt halt, das als Beispiel jetzt einfach nur, ne? Das kannst du als Konzept auf alles Mögliche anwenden. Du musst nicht 100% in allem geben, also du musst jetzt nicht von heute auf morgen vegan werden. Es reicht, wenn du erstmal einen ersten Schritt in die Richtung machst.
1: Ah.
0: Und dann ergibt sich der Rest von selbst. Ja. Checkst du jetzt mit Veganer mit Bacon?
1: Ja, warum? Ja. Am Anfang kannst du sozusagen, musst du nicht 100% vegan gehen. Es reicht schon, wenn du ein bisschen auf Fleisch verzichtest.
0: Bewusst.
1: Und irgendwann isst du vegan und isst halt zwischendurch mal ein bisschen Bacon. Pass ist auf. Besser als vorher.
0: Oder du wirst nie vegan.
1: Ja.
0: Ist auch in Ordnung und bleibst für immer vegan mit Bacon. Und das kannst du sagen, ja, weil, keine Ahnung, ein anderes Beispiel ist jetzt, ja, tut mir leid, aber Digga, das ist halt meine Lebensrealität, ist so mit Sport. Ich will Sport machen, aber erst muss ich aufhören zu rauchen, damit ich fit bin, um Sport zu machen. Nein, fang doch einfach mit deinem Sport an und dann wirst du sehen, ob du aufhörst zu rauchen oder nicht.
1: Digga,
0: ich habe Freunde, die sind so heftig im Sport unterwegs, rauchen trotzdem. Scheiß drauf.
1: Ja, ich weiß.
0: Und dann den Sport zu machen, obwohl man raucht, ist immer noch besser, als den Sport nicht zu machen, wenn man raucht.
1: Voll. Das ist bei voll vielen Sachen im Leben so, dass man gar nicht erst anfängt, wenn man sagt, ich muss erstmal ready sein dafür.
0: Oder denk an Musik machen. Ja, Digga, ich hau den Track erst raus, wenn ich wirklich genau weiß, wie. Na, hau den scheiß Track raus, Digga. Keinen juckt's. Also hau ihn einfach raus.
1: Du wirst eh nicht fertig sein. Am Anfang ist jeder schlecht.
0: Genau das. Und dann einfach die ganze Zeit machen. Immer ballern. Das raushauen, Digga, scheiß einfach drauf. Und am Ende ergibt sich der Kram doch erst.
1: Veganer mit Bacon, Alter, ist ja ein richtig geiles Bild.
0: Geiler, ja, ne? Fand ich auch.
1: Weil, sagen wir mal so, wenn man jetzt in Richtung Klimabilanz guckt und so, ist es besser, sozusagen ganz viele Veganer zu haben, die zwischendurch Bacon essen.
0: Ja. Als Leute, die sagen, ich fange gar nicht erst an mit diesem veganen Scheiß, weil ich schaff's ja eh nicht komplett.
1: Ja, genau.
0: Oder will ich auch gar nicht.
1: Ich glaube, ich bin so ein bisschen Veganer mit Bacon. Ich esse viel pflanzlich und zwischendurch mal Fleisch. Ja, immer noch besser als früher, sich jeden Morgen da die so, also jeder wie er möchte, aber so, ich habe das für mich, ich glaube, ich bin so einer.
0: Es kann beides parallel zueinander existieren.
1: Genau.
0: Man muss nur, wir Menschen sind so gepolt, wir brauchen dann ein ganz, das ist es oder das ist, nein, nee, es kann alles sein. Mach von allem ein bisschen, scheiß drauf einfach.

0: Oh, zu dem Ding jetzt einfach ein bisschen draußen rumliegen und nichts machen. Einfach so.
1: Herrlich, Alter.
0: Auch kein Gesang drauf, herrlich. Weißt du? Einfach nur dieser Beat
1: ja,
0: so
1: Mann.
0: Vor sich hin.
1: Und so ein dann bisschen Beachbar-Vibes.
0: Ja, genau. Und dann machst du nur so, mit geschlossenen Augen liegst du in dieser Bar, in dieser Liege und greifst so blind einfach nach rechts.
1: Zu deinem Drink.
0: Das ist der Drink, Digga. Was ist es für einer? Es ist ein Zitroneneistee, aber ohne Zucker. Mit Pfefferminz drin und so weiter.
1: Genau, du machst die Augen zu, die Sonne wärmt dein Gesicht so.
0: Aber nicht zu doll.
1: Genau, nicht zu doll.
0: Nicht heiß.
1: Nicht, ne?
0: So, ja. Genau, und ein ganz, ganz leichter Wind. Aber auch nicht, kein Wind, eher so ein...
1: So eine Brise.
0: Ja, Digga.
1: Ja, und dann liegst du da, denkst so...
0: Oh, warte, Digga, warte, pass auf. Und dann hörst du die Möwen. Hört ihr sie? Sie sind vom Next Studio. Ah nee, wir sind ja im Urlaub, also im Beachclub oder wie rum.
1: Geil, Alter. Das habe ich gefühlt. Danke.
0: Ich auch. Digga, kannst du mich kurz aufwecken? Ich kann nicht mehr.
1: ich klatsch dich mal im Bach. Komm mal rüber.
0: Ja, danke. Habt einen schönen Tag. Bis morgen um 6. Ciao.

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0: need to know. The Kid Leroy. Ihr 14 Uhr, ihr Süßen. Moin. Und Yannick ist enttäuscht, dass ich heute nicht stinke.
1: Oh, ja, das kann man eigentlich so sagen. Gestern wurde angekündigt, ja, ich trage mir diese Bräunungscreme drauf und dann wird hier alles nach Friteuse riechen. Wurde mir gesagt, du riechst nach Friteuse. Heute Morgen, ich freue mich, geil, es wird
0: endlich
1: hier nach Imbiss riechen die ganze Zeit.
0: Stinkt sie mal.
1: Ja, aber nein, du riechst gar nicht.
0: Ja, ich weiß nicht, ich glaube vielleicht, weil ich heute besonders gründlich nochmal alles abgeschrubbt habe. Ich habe mich gestern eingecremt,
1: danke.
0: Gestern Abend. Und ich mache das immer vorm Urlaub, weil ich mich nicht in die Sonne knallen will. Einfach zu ungesund, Leute.
1: Ja, stuck.
0: Und will dann aber trotzdem braun sein, habe das gemacht und es stinkt halt schon. Also als ich heute Morgen aufgewacht bin, war ich so, boah, Digga.
1: Und dann hast du dich, aber dann duscht man?
0: Ach, ja, ja, dann duscht du, weil es ist ja dann eingezogen in die Haut, okay. Dann kommt so die Überreste nochmal ab.
1: Ja, ich glaube, dann bist du jetzt gerade noch frisch, aber ich glaube, im Laufe des Abends spätestens wird es wahrscheinlich dann...
0: Ja, ich glaube, dann riecht man das nochmal, dann gehe ich nochmal richtig duschen und schrub mich und dann ist es meistens gut.
1: Okay, wenn wir Glück haben, sind wir jetzt genau in dieser Zwischenphase, wo du normal riechst.
0: Genau.
1: Und dann fängst du wieder an zu stinken. 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

Hier um kurz nach zwei bei Next Hello. Und für Sie hier beginnt die Savvy Girl Season. Es geht um Ayra Starr. Ich liebe sie. Das ist eine nigerianische Afropop-R&B-Sängerin. Und sie sagt über sich selbst, dass sie jetzt in der Savvy Girl Season ist oder dahin kommt. Und im nigerianischen Pidgin beschreibt es eine Frau, die genau weiß, wer sie ist, was sie will und was sie kann. Und ich liebe alles daran, weil ich glaube, wer noch nicht da ist, will auf jeden Fall dahin gehen. Und wer da ist, denkt sich nur so, beste Leben. Wenn du mit dir selber im Reinen bist, wenn du denkst so, ach, egal was kommt, ich schaffe das schon irgendwie. Ich finde einen Weg, auch wenn noch nicht alles irgendwie beantwortet ist. Und ich feiere es auch, dass es dafür einen Begriff gibt in dieser Sprache. Also, dass sie da langsam ist oder hinkommt oder schon da ist. Und das hört man auch, weil sie haut einen Banger nach dem anderen raus. Man merkt, irgendwie musikalisch ist sie auch, glaube ich, in ihrer Mitte angekommen. Und das sieht man auch an den Lyrics, beziehungsweise hört man. Deswegen hört man genau hin. Das ist sie, Ayra Starr mit Tornado.

0: Sarah Tone und James Hype.
1: Und Halleluja, es gibt ein neues Update. Leute können sich entweder ausatmen, entspannen und genau hierfür. Was ist das, Franny?
0: Ich weiß nur, weil ich das hier mal im Next Kosmos gehört habe.
1: Immerhin.
0: Es geht um Minecraft, aber ich habe nichts damit zu tun. Deswegen juckt mich das Update auch nicht, aber erzähl, weil du bist so begeistert.
1: Es ist crazy, weil seit 17 Jahren warten da Leute drauf. Man kann sich jetzt in Minecraft hinsetzen. Ja, exakt die Reaktion habe ich von dir erwartet, super. Es soll neue Blöcke geben und davon soll ein Block auch so ein Kissen sein. Man konnte sich in Minecraft nie hinsetzen. Leute haben immer versucht, das so zu umgehen und dann musstest du das so und so bauen, dass es dann so aussieht, als würde dein Charakter sich da hinsetzen. Und
0: ich wünschte, ihr könntet mein Gesicht sehen. Das ist wirklich gerade so, ist das dein Ernst?
1: Ich versuche alles, Leute, gerade.
0: Okay.
1: Und es ging halt 17 Jahre lang nicht und jetzt geht es halt, indem man sich, glaube ich, so ein Kissen macht. Ich glaube, man kann sich immer noch nicht auf einen Stuhl setzen. Was ich enttäuschend finde weiterhin.
0: Oh mein Gott, was?
1: Aber es gibt halt diesen Kissenblock und den kannst du, glaube ich, mehr oder weniger überall hin verfrachten und dann dich da draufsetzen mit deinem Charakter. Soll mit dem nächsten Game Drop kommen. Also die Minecraft-Community atmet auf nach 17 Jahren. Das muss man schon mal so
0: Leute,
1: sagen.
0: Leute, Dankeschön für dieses Update.

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0: Gotta only flow me neue Chris MJ. 14:30.
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0: Das hat Yannick für euch.
2: US-Präsident Donald Trump hat die Feuerpause im Iran-Krieg für beendet erklärt. Auf dem NATO-Gipfel in Ankara hat er gesagt, das ist aus seiner Sicht vorbei. Die USA haben ihre Angriffe auf Ziele im Iran jetzt wieder aufgenommen. Der Iran hat heute Vormittag US-Stationen in der Golfregion beschossen. Apple ist mit einer Klage gegen EU-Auflagen gescheitert. Der Tech-Konzern wollte nicht als Gatekeeper eingestuft werden. Für solche Digitalkonzerne mit besonders großer Macht gelten dann auch besonders strenge Regeln. Das EU-Gericht in Luxemburg hat die Klage heute aber abgewiesen. Und in Bremen-Horn haben rund 50 Häuser seit heute Vormittag keinen Strom. Da gab es einen Wasserrohrbruch. Zur Sicherheit mussten deswegen der Strom abgeschaltet werden. Wie lange das noch dauert, ist auch nicht klar. Die Straße Schorf wurde unterspült und bleibt deswegen jetzt vermutlich rund 2 Wochen gesperrt. Und das Wetter schmeckt heute endlich mal wieder. 21 Grad und den ganzen Tag über Sonne. Heute Nacht erst wieder ein paar Wolken. Bis dann morgen sich auch wieder so ein paar Wolken wahrscheinlich so ein bisschen festsetzen. Windig bleibt es auch, aber wie gesagt, den ganzen Tag Sonne.
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0: 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Eigentlich brauchen wir so ein Paar-Namen, so ein Duo-Namen.
2: Ja, der Versuch wurde oft getätigt, Franny, wie du weißt, aber das...
0: Irgendwie klingt das mit einer Kombi Frannic aus Franny und so. Das klingt nicht geil, weil ich finde es auch unnormal süß, dass Almo und Almen auch einfach sich zusammen Amo nennen.
2: Ja, das ist ja auch cool. Amo, es kann man lässig, kommt so runter. Franny.
0: Ja, aber das ist so wie so Brangelina damals. Weißt du, dass, ja. Ich finde es süß einfach, dass so zwei gestandene Männer so sind, so, ey, lass mal ein paar Namen, Duo-Namen. Und dann
2: ist
0: so,
2: auch süß, ja.
0: Almo, Almen, Amo.
2: Es muss halt am besten auch immer so, Spitznamen muss von anderen kommen. Und ja, nicht von einem selber.
0: Ja, aber ich finde sowieso auch so Radio-Hosts, ein paar Namen sind auch irgendwie immer cringe.
2: Ja, deswegen, lassen wir das einfach.
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0: YOLO.
1: Boah, das hat mich gebrochen jetzt gerade.
0: Also diese Reaktion hätte ich jetzt nicht erwartet. Aber dieses Wort habe ich schon sehr lange nicht mehr gesagt oder gehört, weil es auch irgendwie over ist. Ne?
1: Komplett.
0: Was sind so Wörter, wo ihr sagen würdet, die sind over?
2: Irgendwie so Slay oder so. Jetzt auch nicht mehr so cool. Also ich finde 6ix7ine ganz schlimm.
3: Also auf Vlog habe ich seit 2-3 Jahren nicht mehr gehört, glaube ich. Das finde ich übel.
4: Goofy finde ich auch ganz schlimm.
3: Boah, Cringe finde ich auch ein bisschen out.
0: Cringe voll.
1: Geht noch. Auch, finde ich. Das kann man noch mal benutzen ab und zu. Aber es wird halt, es ist immer so eine Evolution. Wörter werden irgendwann einfach uncool und es gibt neue Wörter und so. Deswegen haben wir euch auch noch mal gefragt, was sind so tote Wörter, die aber schon ein bisschen älter auch sind?
5: Lit, auf jeden Fall. Viel zu lange her und es hat irgendwie auch keiner benutzt. So, es ist einfach tot.
6: Pech oder LOL.
5: E-Beams erinnert mich auch so 8. Klasse. Mir ist gerade eingefallen, weil Baum, das haben ganz viele früher gesagt, aber es ist ganz schlimm.
0: Baum?
1: Weil Baum, mir wurde das heute auch erst beigebracht. Ist sowas wie, kennst du noch, back dir ein Eis?
0: Mhm.
1: Das ist so, wenn du einfach kein Argument mehr hattest und dann, ja, weil Baum.
0: Ach so.
1: Richtig dumm.
0: Okay,
1: auch,
0: nee, check ich gar nicht. Ist an mir vorbeigegangen.
1: Bei mir auch.
0: Und Segi findet zum Beispiel auch Ehrenmann low und findet, das sollte man auch nicht mehr sagen.
7: Also ich glaube Ehrenmann, ne? Denn man kann einfach irgendwas anderes sagen, besser. Zum Beispiel danke oder das war gut oder einfach bedanken, besser als Ehrenmann.
1: Ja, würde ich sagen.
0: Also sag einfach danke.
1: Neue Jugendwort, einfach danke.

0: Stormzy Odile und Messi hat rasiert gestern. In nur 14 Minuten hat Argentinien gestern ein 0-2 gegen Ägypten gedreht.
1: Ja, der Verbandsboss.
0: Und die einen feiern Messi, die anderen wittern aber auch Verschwörungen. So auch das ägyptische Nationalteam. Das hat jetzt Einspruch bei der FIFA gegen das Endergebnis mich eingelegt.
2: Ja, Stefanie war beim Spiel gestern dabei. Stefanie, Ägypten hat jetzt Einspruch eingelegt. Was genau fordern die da?
1: Ja, der Verbandsboss Hani Abo Rida, der wirft dem französischen Schiedsrichter François Letizier in einem Schreiben wirklich schwerwiegende Fehler vor. Und ich war gestern im Stadion, ich habe das Spiel gesehen. Es geht unter anderem um ein Foulspiel im Vorfeld dieses 3-2, das ein ägyptischer Spieler gehalten worden. Im Strafraum, der Video Assistant Referee hat nicht eingegriffen. Und auf der anderen Seite wurde aber ein ägyptisches Tor zurückgenommen, weil es vorher ein sehr kleinliches Foulspiel gegeben hat. Und all das hat dazu geführt, dass die sich natürlich wahnsinnig aufregen und sagen, okay, untersucht das bitte. Es geht um die strittigen Szenen, aber es geht auch darum, dass sie wollen, dass dieses Schiedsrichtergespann ausgeschlossen wird vom Wettbewerb.
2: Krass, normalerweise sind so Schiedsrichterentscheidungen ja eigentlich gesetzt, ne? Da wird da nichts mehr dran gemacht. Jetzt hat die Entscheidung vielleicht ja auch der FIFA, so diese rote Karte von Balogun zurückzunehmen, irgendwie gefühlt so Türen geöffnet. Kann das sein, dass jetzt alle denken, ja, reichen wir nochmal Beschwerde ein, weil die Schiedsrichter scheinen ja irgendwie nicht mehr ganz so sicher dazu sein?
1: Ja, also ich glaube, das hat schon dazu beigetragen, dass man merkt, das kann man jetzt auf jeden Fall mal versuchen. Aber, und das gehört auch zur Wahrheit mehr dazu, ich finde, die Schiedsrichterleistungen bei dieser Fußball-Weltmeisterschaft sind nicht so gut. Ihr müsst euch vorstellen, die Schiris kommen halt aus der ganzen Welt und sie haben nicht alle dasselbe Niveau und es ist auch nicht immer dieselbe Linie. Also wir haben echt schon so einige Fehlentscheidungen gehabt und das spielt auch eine Rolle. Das darf man da auch nicht vergessen.
0: Wie ist das aktuelle Bild der FIFA und vom Chef Infantino? Also wie glaubwürdig ist jetzt er und seine Institution noch?
1: Naja, er war ja schon vorher wahnsinnig umstritten und man wusste ja auch schon, dass er sich mit Donald Trump recht gut versteht. Ja, das war schon so recht schwierig. Und dass Trump das jetzt natürlich auskostet, man weiß ja, er ist einer, der die Macht gerne ausspielt nach draußen und jetzt sagt, ich habe den angerufen, um einmal kurz Bescheid zu sagen, dass ich diese rote Karte nicht in Ordnung finde. Für meinen Spieler, den besten Spieler, den wir haben, da muss man doch was machen können. Und dann macht Infantino das auch noch. Das ist wirklich Wahnsinn und das ist ja nicht die einzige Sache. Ich meine, wir reden hier von Fußball. 2x45 Minuten. Was hat die FIFA gemacht? Trinkpausen eingeführt. Jeweils nach 22 Minuten und in der Mitte der zweiten Hälfte. Und ich sag euch so viel, gestern in dem Stadion in Atlanta, da wird das Dach zugemacht und das Stadion wird runtergekühlt auf 18 bis 22 Grad. Da brauchst du keine Trinkpausen. Da geht's nur um Vermarktung und all die Dinge kommen zusammen und das ist natürlich alles andere als schön.
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0: ich aber auch süß.
1: Ist diese Mandala?
0: Ja. Du bist Kunst, mein Mandala.
1: Ja.
0: Oh my God, stop it, Green.
1: In so Songs kannst du das sagen, aber so an sich kannst du es nicht sagen.
0: Hast du schon mal einen Liebesbrief geschrieben?
1: Boah. Ich habe auf jeden Fall schon mal so Karten und so geschrieben, die so...
0: Hallo Oma.
1: Nein, die schon an liebende Personen war.
0: Uah,
1: so.
0: Uah, uah.
1: Aber so richtig Liebes...
0: Was hast du denn da reingeschrieben?
1: Das geht dich gar nichts an, Alter.
0: Hä, wir sind doch unter uns hier.
1: Keine Ahnung, weil das war so zum gewichtigen Tag oder so. Und dann habe ich einfach beschrieben, was mir die Person bedeutet.
0: Also eine Geburtstagskarte?
1: Und so. Nein, nein, nein.
0: Junge,
1: so, ja,
0: das

0: Also wenn man schon ein Kondom benutzt, dann sollte es funktionieren.
1: Ja, und man kennt ja auch das Klischee, dass in China oder so viele gefälschte Sachen auf dem Markt sind. Ne? Leute versuchen so Marken und so irgendwie nachzumachen. Aber dass sie jetzt versuchen, Kondome nachzumachen, eine Kondommarke auch noch zu imitieren, das ist crazy. Es wurden 200.000 gefälschte Kondome in Europa auf dem Markt sogar schon jetzt gefunden von der EU. Und die haben das versucht, so als Spielzeug zu deklarieren, die Kondome. Und dadurch ist die Kontrolle nicht so aufgefallen, weil eigentlich ist das ja ein medizinisches Produkt, was nochmal richtig krass geprüft werden muss. Aber weil die dann einfach gesagt haben, nee, Spielzeug, dann ist das so ein bisschen unter der Hand durchgegangen. Ja, und dann hast du auf einmal gefälschte Kondome am
0: Pipi gehabt. Die Frage ist natürlich dann auch, wenn es nicht vernünftig medizinisch getestet worden ist für europäische Standards, sage ich jetzt mal, ist die Frage halt auch, war es dann durchlässig? Also sind dadurch vielleicht Babys dann entstanden?
1: Kann man
0: das zurückführen?
1: Wahrscheinlich nicht, aber die Gefahr besteht halt auch Geschlechtskrankheiten oder so.
0: Das ist halt echt gefährlich.
1: Wurde vielleicht
0: schon,
1: mit
0: ne?
1: Chemikalien gearbeitet in diesem Kondom, was bei uns eigentlich nicht zulässig ist und so. Deswegen.
0: Also um welche Kondommarke es sich handelt, wurde ja nicht gelegt, ich weiß.
1: Und aufgeflogen ist das auch vor allem in Rumänien, Serbien und Spanien. Da wurden die beschlagnahmt.
0: Okay,
1: das
0: also kann in natürlich Deutschland jetzt nicht unbedingt.
1: Nicht unbedingt, direkt. Aber wer weiß, wo die alle gelandet sind noch. Ne?
0: Und als sie so darauf aufmerksam geworden ist, die Polizei, die so, was haben sie zu ihrer Verteidigung zu sagen? Mhm. Und die Hersteller so, naja, also man spielt ja schon irgendwie damit.
1: Oh, ja, gut.

0: DJ Yo.
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0: Wenn es einen Spieler gibt in dieser WM, der gerade zur neuen Legende wird, dann ist es, glaube ich, Haaland.
1: Ja, auf jeden Fall. Der Typ hat an sich einfach eine Aura, glaube ich. Und es gibt ohne Ende Memes gerade von ihm auf TikTok und überall. Vor allem so von ihm, wo als Teenager so Videos gemacht hat, so Songs gemacht hat. Leute kramen das gerade aus. Und da ist ja so, ja, ich weiß nicht, ob man rappen sagen kann, aber er singt so wie. Das ist halt norwegisch, ne? Also klingt auch ein bisschen weird.
0: Aber es ist auch so süß, wie er damals auch schon so gefühlt aussah wie jetzt, nur ein bisschen kleiner.
1: Ja, wirklich.
0: Also der Song hieß wohl Kaigo oder Kigo, yo, und jetzt gibt's einen Full Circle Moment. Der DJ Kaigo hat das nämlich gesehen und hat einfach einen richtigen Song draus gemacht. Klingt ja trotzdem ein bisschen
1: scheiße.
0: Ja, aber irgendwie voll süß, dass das jetzt so alle auf diesen Hype drauf aufspringen und sind so, ja Mann, Haaland, jetzt hat er auch noch seinen eigenen Song. Haaland selber feiert es wohl auch und hat darunter kommentiert, ja. Also ich bin gespannt, was da noch diese WM alles kommt.

0: Mon Baby. 15:30.
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0: Das hat Yannick.
2: US-Präsident Donald Trump hat die Feuerpause im Iran-Krieg für beendet erklärt. Auf dem NATO-Gipfel in Ankara hat er gesagt, das ist aus seiner Sicht jetzt vorbei. Die USA haben ihre Angriffe auf Ziele im Iran auch wieder aufgenommen. Der Iran hat heute Vormittag US-Stationen dann in der Golfregion beschossen. Apple ist mit einer Klage gegen EU-Auflagen gescheitert. Der Tech-Konzern wollte nicht als Gatekeeper eingestuft werden. Und für solche Digitalkonzerne gelten dann besonders große und strenge Regeln. Das EU-Gericht in Luxemburg hat die Klage aber heute abgewiesen. Und in Bremen-Horn haben rund 50 Häuser seit heute Vormittag keinen Strom. Da gab es einen Wasserrohrbruch. Zur Sicherheit musste deswegen aber der Strom abgeschaltet werden. Wie lange das noch dauert, ist auch nicht klar. Die Straße Schorf wurde unterspült und bleibt deswegen auch jetzt vermutlich rund 2 Wochen gesperrt. Und das Wetter ist heute mal wieder geil. Wir haben ordentlich Sonne am Start. Sollte heute auch den ganzen Tag so bleiben. Ein bisschen windig ist es immer noch bei maximal 22 Grad. Und heute Nacht kommen dann vielleicht auch ein paar Wolken wieder.
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2: Und auch noch crazy News, die Tribüne im Weserstadion ist einfach eingestürzt, teilweise. Oi. Also jetzt nicht die ganze
0: aber
2: Tribüne.
0: Aber hoffentlich nicht, als Menschen drauf waren.
2: Nee, genau, die sind da sowieso wohl gerade am Bauarbeiten machen und sowas. Und da sind jetzt so Betonstützen anscheinend zerbrochen, während da so Bauarbeiten waren.
0: Shit.
2: In der Ostkurve. Da ist jetzt einfach, da stand vorher in Bremen zu Hause und jetzt steht da so in Bremen. N zu Hause. Geiles Bild, könnt ihr
0: was könnte man
2: angucken.
0: Stattdessen dahin machen? In Bremen?
2: Ey, man müsste, weiß ich jetzt auch nicht. In Bremen? Du hast entweder den Anfang in Bremen oder N zu Hause. Wenn wir woanders wären, wäre das vielleicht so ein Dialekt. N zu Hause. Oh mein, das ist N zu Hause.

0: wie es war, Oswald hier bei Next. Und einfach mal ein Buch aufschlagen, wenn man irgendwie Zeit hat. Weiß ich nicht, ob das einige von euch noch machen, aber wir haben Real Talk dazu auf Insta gemacht und einige von euch haben gesagt, ja doch, ich lese auf jeden Fall und habe da ein paar Bücher, die ich auch feier.
1: Genau, Francis hat uns auf Insta erzählt, warum ein Buch gerade ihr Top-Buch ist. Es geht nämlich um Waren Sie nicht mal Lilo Wanders? Und da geht es um einen Typen, der eine krasse Entwicklung durchgemacht hat.
2: Und währenddessen er versucht hat, sich das Leben zu nehmen, hat er dann auch bemerkt, hey, ich will gar nicht sterben, sondern nur anders leben. Und das ist eine Sache, die mich auch sehr berührt hat, warum ich dieses Buch einfach so doll empfehlen kann. Und ja, ich bin leider erst bei der Hälfte, aber ich kann es einfach jetzt schon empfehlen, weil dieses Buch hat mich so weinen lassen an manchen Stücken, weil ich mich einfach da so verstanden gefühlt habe.
0: Boah, das ist krass, wenn du so eine Connection auch zu Protagonisten irgendwie bekommst und da so voll in diese Story eintauchen kannst. Und das ist ja Frances scheinbar. Und sie hat auch irgendwie voll die Connection dazu entwickelt.
2: Es ist noch mehr für mich, weil ich es allgemein von Lilo Wanders selbst geschenkt bekommen habe, weil ich ihr geschrieben habe, weil diese Frau ein Grund ist, warum es mich noch gibt, weil sie einfach ein großes Vorbild für mich ist und sie mir zeigt, dass man auch in schwierigen Situationen stark bleiben sein sollte.
1: Krass. Ja, richtig nice. Einfach vom Autor selber nochmal das Buch so zu bekommen und das dann auch so zu fühlen, geil.

0: bisher geschah. Das ist ja so ein klassischer Einstieg für eine Geschichte. Und genau so heißt auch sein Song. Und er erzählt uns seine Geschichte.
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0: Shindy ist das mit seinem Track, was bisher geschah. Und da nimmt er uns wirklich mit auf eine Geschichte, auf eine Zeitreise und erzählt uns, ja, im Grunde genommen, dass die arme Maus irgendwie gut in der Schule war, aber dass seine Eltern das irgendwie nicht gejuckt hat, dass er viel zu früh im Bordell war, also scheinbar auch viel zu schnell erwachsen wurde. Und dann geht's hin bis zu dem ganzen Rap-Beef, die ganzen

Karriere beenden möchte oder will er jetzt für das Album nochmal richtig irgendwie Gerüchte anheizen? Ich weiß es nicht, wir werden sehen. Aber so lange erzählt er uns auf jeden Fall Geschichten aus seinem Leben. Das ist ja mit, was bisher geschah.

0: letzte Staffel.
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0: 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Und ich finde, Drake ist auch so ein typischer Künstler, den ich eher höre, wenn es dunkler ist, oder? Mm. Es gibt kaum Tracks, wo ich sagen würde, den würde ich jetzt so bei Tageslicht, wenn ich morgens aufstehe, höre.
1: Wobei so die Klassiker, so Hotline Bling oder so, die haben schon so einen Good Vibe gegeben, waren so Sommer.
0: Das stimmt, aber es ist für mich auch nicht so ein Morgensong. Ich finde, es gibt so Künstler, die hörst du eher morgens.
1: Ja.
0: Zum Beispiel würde ich auch sagen, ist jetzt was ganz anderes, aber Olivia Dean oder so.
1: Ist eher morgens, ne?
0: Ist eher morgens.
1: Ja.
0: Ich finde auch Pop ist eher ein Genre, was man eher morgens hört anstatt abends.
1: Je nachdem, wie ich drauf bin, aber ja. Ist, bei mir hängt das von Tag zu Tag unterschiedlich. Manchmal bin ich so melancholisch morgen, manchmal bin ich dann so trappy morgens, dann bin ich so, lass mich alle in Ruhe. Agro,
0: was
1: manchmal
0: ist das
1: so Techno.
0: Zu welcher Tageszeit würdest du das hören?
1: Auch eher morgen, glaube ich. Mhm. Mhm.

0: Also was Mohammed die letzten Tage erlebt hat, ist krass. Und das nur, weil er im Kino gebetet hat.
1: Und auf einmal, wir sehen nur Polizei da. Und die sind nacheinander reingegangen. Und irgendwann nach so 40 bis 50 Minuten sind die wieder alle rausgegangen. Bis dahin wussten wir gar nicht, was überhaupt Sache ist. Erst am nächsten Tag darauf, als es in der Zeitung stand, wussten wir ungefähr, okay, was los war. Irgendwas mit 4 betenden Männern. Als ich das dann gelesen habe, wusste ich direkt, okay, es geht wohl um uns.
2: Ja, im Kino saßen nämlich nicht nur er und seine Kollegen, sondern auch noch ein paar Girls, die Schiss hatten, weil bei den Jungs wohl Kabel aus dem Rucksack geguckt haben, als sie halt am Beten waren. Und da haben die Vorurteile dann, glaube ich, den Rest getan.
0: So. Ja, das Ganze ist hier in Bremen im Cinemax passiert. Und Mohammed ist dann selber zur Polizei gegangen, als er halt gemerkt hat, ey, diese ganze Evakuierung, als ich im Kino war und als ich dann am nächsten Tag gelesen habe in der Zeitung, dass es da dieser Vorfall war, da ging es wohl scheinbar um mich. Und er wollte eigentlich nur schnell beten.
2: Ja, und er meinte auch noch zu uns jetzt, er würde das jetzt aber alles nochmal mehr oder weniger genauso tun, beziehungsweise nichts daran ändern jetzt.
1: Ich werde es weiterhin machen, egal wo ich bin, zu beten. Wenn es jemandem nicht passen sollte, soll er mich einfach darauf ansprechen. Denn was an diesem Tag gefehlt hat, ist nicht fehlende Vorsicht gewesen, sondern es war Kommunikation zwischen Menschen. Die Frauen hätten uns fragen können, ey Jungs, was macht ihr da? Als auch die Kinomitarbeiter hätten uns fragen können. Selbst wenn die uns zu viel fragen oder uns vielleicht sogar verurteilen, ist das viel besser, als daraus, sage ich mal, so einen Tumult zu machen und gleich so viele Streifenwagen wegen so einer kleinen Sache herzuholen, die heutzutage normal sein sollte. Weil jeder sollte, egal woran er glaubt, seine Religion öffentlich ausleben können. Ich meine, an dem Tag waren wir nicht mal laut. Wir haben es leise gemacht, weil wir wissen, okay, wir sind hier an einem öffentlichen Ort und wir könnten halt andere Leute stören.
0: Ja, also ich check's einerseits, dass man vielleicht Angst hat, aber auch andererseits, dass man sich denkt, was hätte ich denn noch tun sollen? Ich hab's extra leise in der Ecke gemacht.
2: Ja, dann geh einfach hin und frag kurz, ey, oder geh zum Kinomitarbeiter und der soll dann mal wenigstens zu ihm hingehen und sagen, ey Jungs, bisschen auffällig, was macht ihr hier gerade? Und dann hätte sich das Ganze wahrscheinlich schon geklärt.
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0: Es gibt einen Fact über Bremerhaven, den, glaube ich, keiner kennt, aber der eigentlich
1: krass ist.
0: Heftig ist, ja. Hip-Hop in Deutschland war nämlich zuallererst in Bremerhaven.
1: Kann man so sagen, weil halt Soldaten aus den USA vor über 30 Jahren in Bremerhaven stationiert waren.
2: Die haben Basketball gespielt, wir haben Basketball gespielt und dann haben wir gesagt, okay, wir spielen gegeneinander. Die hatten halt ihre Kassettenrekorder dabei und da lief Mucke und erst wussten wir nicht ganz genau, was es war, so, aber dann kam halt Hip-Hop und das hat uns so fasziniert, dass wir gesagt haben, hey, das ist doch genau das, was wir auch wollen.
0: Wie geil, oder? Wie in so einem Buch, einfach, dass so Leute mit so einem Schiff ankommen und wir bringen so Hip-Hop mit.
1: Ja, basically, das war's ja gefühlt. Fahid aus Gissemünde war damals am Start, rappt bis heute und jetzt gibt's ab morgen sogar eine Ausstellung in Bremerhaven über Hip-Hop, über die History so, die da in Bremerhaven stattgefunden hat. Und wenn Leute da irgendwie Bock drauf haben, können sie da natürlich hingehen, aber sie können auch Unterstützung von Fahid bekommen.
2: Wo er vielleicht sagt, ey, ich würde es gerne machen, aber ich traue mich nicht und ich weiß nicht wie und ich weiß nicht, wie ich beginnen soll. Komm einfach her, wir kommen ins Gespräch, wir zeigen dir, wie es funktioniert, wir sagen dir, was du machen kannst, wir zeigen den Weg auf. Es gibt immer einen Weg und den zeigen wir dir. Dann kannst du halt deine eigene Geschichte starten.
0: Geil, also wenn ihr da Bock drauf habt, Schillerstraße 64 im Standortmanagement Geestemünde, da ist das montags bis freitags von 10 bis 15.30 Uhr.
3: Slap that.

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0: 16:31. Moin.
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0: Das ist Janik.
2: Im Weserstadion ist eine Tribüne teilweise eingestürzt. Im Block 53 sind 4 Sitzreihen im Oberrang abgesackt. Laut Werder Bremen ist beim Umbau, der da gerade läuft, eine Säule beschädigt worden. Verletzt wurde aber niemand und auch die anderen Teile der Tribüne sind nicht betroffen. Wie lange es dauert, den Block jetzt zu reparieren, ist noch nicht klar. An einem Gymnasium in Schongau in Bayern sind mindestens 2 Schülerinnen schwer verletzt worden. Laut Polizei sind beide außer Lebensgefahr. Da gab es offenbar einen Amoklauf. Der mutmaßliche Täter ist festgenommen worden. Laut Polizei ist er 16 Jahre alt. Und die Pläne in Frankreich für ein Social-Media-Verbot für alle unter 15 können so erstmal nicht umgesetzt werden. Die EU-Kommission sagt, dass das nicht mit den EU-Regeln vereinbar ist. Frankreich muss das Gesetz jetzt nochmal ändern. Und das Wetter bleibt heute sonnig bei so 22 Grad, relativ angenehm, ein bisschen Wind ist auch am Start. Heute Nacht kommen vielleicht nochmal ein paar Wolken dazu. Morgen bleibt es dann erstmal wieder ein bisschen mehr bewölkt, so wie die letzten Tage bei maximal 21 Grad.
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0: 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Beste Leben, oder? Semesterferien, Sommerferien, die Sonne kommt raus.
2: Ja. Was macht man da jetzt so?
0: Ja, an See chillen,
2: aber
0: auf dem Fußballplatz,
2: 22 Grad
0: Tankstelle
2: ist auch
0: chillen.
2: Ein bisschen kalt. Tankstelle chillen jetzt. Ja. 16:32 Uhr, Franny chillt an der Tankstelle. Okay,
0: ja, da gibt's immerhin Eis.
2: Ey, hast du recht, ja.
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24 vor 5 bei Next und die Rap Bubble ist echt ein Fan von Houdini. Ich meine, Eminem hat sogar einen ganzen Track nach ihm benannt. Houdini, einer der bekanntesten Magier-Entfessungskünstler. Und auch er hier rappt über Houdini. Kylo Kent, britischer Rapper, auch eher noch aufstrebend. Und in seinem Track 40 sagt er, they thought I disappeared like Mans Houdini. Und ich glaube, der Name Houdini wird auch einfach so oft genutzt, nicht nur, weil Magie und Zaubern auch einfach geile Themen sind für Lyrics. Also Eminem hat in seinem Song Houdini auch gesagt, Magic und so weiter. Also Magie ist irgendwie ein nices Thema. Kylo Kent rappt auf Houdini, aber auch Greedy. Und ich glaube, die Rap-Kombinationen bzw. die Reim-Kombinationen sind auch einfach endlos. Und deswegen ist es immer wieder ein nices Wort, was man irgendwie einstreuen kann. Deswegen ist hier auch jetzt für uns wieder nicht der Track an sich Houdini, aber er kommt auf jeden Fall drin vor in 40s von Kylo Kent.

0: Spinex. Und eine Creme soll angeblich wirken wie Botox, tut sie aber irgendwie doch nicht.
1: Kein Kosmetikprodukt, was existiert auf dem Markt, kann wirken wie Botox. Ne, ich wollte nur mal anmerken, zu behaupten, dass etwas wie Botox wirkt, ist eigentlich gar nicht so erlaubt. Ich habe mir mal die Daten dazu angeguckt und bis auf Rohstofflieferantenstudien, und die sind auch wirklich sehr dünn auch durchgeführt, findet man sehr wenig. Es ist ein bisschen stark parfümiert, darauf kann man generell verzichten, aber für den Preis, da ist wirklich nicht viel drin.
2: Beauty-Influencer und Kosmetikexperte Leon X Skincare klärt regelmäßig ja über so Hautpflege auf und hat sich jetzt über eine Creme richtig aufgeregt. Julia aus dem Next Team, warum ist er da jetzt so Crash ausgegangen?
3: Weil das total falsch beworben wurde. Und zwar von Lola Weipart. Die Moderatorin meinte nämlich, die Creme wirkt wie Botox und dass es verrückt sei, dass sich so viele Leute Botox spritzen lassen, weil man mit dieser Creme tatsächlich eine natürliche Alternative hätte.
0: Das klingt natürlich sehr schön, wenn das ja, so wäre, geil, weil es, ne, ist wahrscheinlich dann auch günstiger als Botox.
3: Ja, nach dem Video von X Skincare ist sie aber auch zurückgerudert und spricht jetzt nur noch von einem persönlichen Lifting-Gefühl, das sie danach hatte. Also ihre Haut hat halt so gespannt und hat sich so ein bisschen taub angefühlt.
2: Okay, also es ist aber auch nicht die erste Creme, glaube ich, die schon so Wunder versprochen hat, ne?
3: Nee, tatsächlich nicht. Also es gibt ja auch ganz oft diese Öle, die versprechen, dass Dehnungsstreifen verschwinden, oder so Cremes, die einem die Zellulite einfach wegzaubern sollen.
0: Aber?
3: Bringt alles nichts.
0: Ja, Scheiße. Gut, es wäre auch zu schön, um wahr zu sein, oder? Ja. Also woran liegt das?
3: Also Zellulite und Dehnungsstreifen, die entstehen halt beide im Bindegewebe, und so Cremes, die kommen da halt auch einfach gar nicht hin.
2: Okay, wobei können denn dann die Cremes überhaupt noch helfen, die uns so Influencer andrehen wollen?
3: Ja, also so Feuchtigkeitspflege fürs Gesicht zu nutzen ist schon sinnvoll. Okay. Genauso wie sich abends auch das Gesicht zu waschen und irgendwie eine Reinigung zu
2: benutzen. Gut, fangen wir mal da an, ja, okay.
3: So, das ist schon gut. Aber so tiefe, dauerhafte Veränderungen, also zum Beispiel Falten oder Dehnungsstreifen und Zellulite, da kann halt keine Creme helfen.
0: Ja, wobei man auch sagen muss, es ist ja auch normal. Und ja. Leon X Skincare hat aber auch noch einen guten generellen Tipp.
1: Beste Mittel gegen Falten ist faktisch gesehen Sonnenschutz. Und das ist keine Meinung, kein Empfinden. Das ist Datenlage von über 60 Jahren Forschung.
4: Du bist gut genug.
3: Ach, die

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0: hier um 17 Uhr, Yannick und Friend für euch. Und wir haben ja heute schon drüber geredet, dass es manche Wörter gibt, die sind irgendwie komisch gealtert, die hört man nicht mehr gerne. Sowas
1: stimmt,
0: wie YOLO oder was war es noch?
1: Lit. Das ist auch krass.
0: Ist irgendwie süß. Und ich glaube, dass es bald Kochen sein wird.
1: Kochen?
0: Ja. Also dieses, oh, er hat gekocht und so. Ich glaube, das ist ganz schnell wieder cringe.
1: Ich sag
0: und auch cringe,
1: das
0: ist wahrscheinlich schon wieder unangenehm.
1: Das werden wir in 10 Jahren nicht mehr benutzen. Da können wir, sind wir uns, glaube ich, alle
0: Jahre?
1: Sicher.
0: 10 Jahre?
1: Ja, spätestens. Wird nur sicher gehen. Mach
0: ich glaube, in einem halben Jahr vielleicht.
1: Ja? Okay,
0: schon.
1: Gut.
0: Ja, ich weiß nicht. Ich glaube, das wird unangenehm.
1: Ja, das kann gut sein.

0: Ich mache Insta auf, TikTok auf. Irgendwer sagt mir immer, du bist zu fett. Warum hast du Dehnungsstreifen? Warum hast du Zellulite? Obwohl das ja eigentlich voll normal ist. Julia, hilf uns nochmal, dass uns das allen klar wird, dass wir normal sind.
1: Ja, so gerne. Also ich habe das Gefühl, manchmal muss man doch einfach mal so ein paar Zahlen hören, um zu checken, dass das halt wirklich so ist. Also 70-80% der Frauen haben Dehnungsstreifen, 80-90% der Frauen haben Zellulite.
0: Also die Mehrheit einfach.
1: Fast alle. Und Falten haben wir alle an irgendeinem Punkt. It's okay.
2: Außer man würde jetzt Botox nehmen zum Beispiel.
1: Ja, okay, gut.
0: Ja, aber auch selbst da kriegt man ja irgendwann Falten.
2: Ja, wahrscheinlich.
1: Aber genau das nimmt auch immer mehr zu. In den letzten 5 Jahren haben minimalinvasive Schönheitseingriffe, wie Botox zum Beispiel, zugenommen. Heißt, immer mehr Leute machen das und dadurch sieht man auch einfach viel weniger Falten und es liegt halt an den Behandlungen. Mhm. Es wirkt dann einfach so, als würden alle jünger werden, es ist aber nicht so.
0: Okay, also ich kann es irgendwie checken, dass man das macht und
2: ja,
0: irgendwie will es auch nicht irgendwie runterreden, so wenn ihr Botox machen wollt, macht das Botox. Andererseits ist es ja auch ein Privileg, vielleicht älter zu werden, die Falten zu sehen, die Emotionen zu sehen und so. Es ist ja irgendwie auch ganz gut.
1: Ja, voll. Aber es gibt auch zum Glück immer mehr Influencer, die uns genau das sagen. Hannah Bonekamp zeigt zum Beispiel, wie normal Akne sein kann. Und auch die Influencerin Feli redet ganz offen über ihre Unsicherheiten.
3: Ich habe, seit ich jung bin, mit Zellulite an meinen Beinen zu kämpfen. Ich habe Dellen an meinen Beinen hinten, ich habe Dellen an meinen Beinen vorne, an meinem Hintern, everywhere. Ich hatte das auch schon in der Schule, als ich so 13 war, 14 war. So viele Leute haben das. Meine Beine sehen alles außer das gesellschaftliche makellos aus. Das ist auch fein, das ist einfach nur Genetik. Wie gesagt, ich habe das Gefühl, seit ich denken kann. Früher fand ich das so schlimm, deswegen das Video ist für euch alle, die das gerade auch super schlimm finden.
0: Danke.
1: Ja, und ich finde, man kennt es doch auch selber. Manchmal gucke ich in den Spiegel und denke mir so, ach du Scheiße. Und am nächsten Tag denke ich mir, ja toll, einfach eine Chaya.
0: Hey, so, who's this girl?
2: Alles gut genug.

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Ihr kennt ihn vielleicht noch nicht, aber ich glaube, das wird sich spätestens jetzt ändern. Neptunica ist das, 26-jähriger DJ, und ihr hört's, der macht so Melodic House und Dance Pop. Und der hat auf seinem Track jetzt, den ihr gerade hört, What If, schon 1,1 Millionen Streams seit Release auf diesem Track, was echt eine Ansage ist. Und so ein krasser Newcomer ist er gar nicht mehr, auch wenn viele von euch ihn vielleicht nicht kennen, weil er hat schon Features mit Niklas D oder auch Lost Frequencies, die ja auch krasse Nummern sind. Also er ist auch schon auf dem Perucaville aufgetreten. Also wie gesagt, dafür, dass ich zum Beispiel auch noch nie was von ihm gehört habe. Ich bin aber auch nicht so in dieser elektronischen Musikbubble drin, muss ich auch ehrlich zugeben. Ist es aber auch schon so, dass er schon viel geschafft hat, viel gemacht hat und so weiter. Und jetzt mit diesem Song ist, glaube ich, so ein bisschen sein Durchbruch ihm gelungen. Wie gesagt, 1,1 Millionen Streams und auch auf TikTok und Spotify und so geht er richtig ab. Deswegen merkt euch diesen Namen. Ich glaube, der wird uns öfter jetzt begegnen. Neptunica, What If?

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0: I need.
1: Doch.
0: Warum so eifersüchtig von der Seite? Lass mich doch. 17:30.
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0: Und das hat Yannick.
3: Im Weserstadion ist eine Tribüne teilweise eingestürzt. Im Block 53 sind 4 Sitzreihen im Oberrang abgesackt. Laut Werder Bremen ist beim Umbau, der da gerade läuft, eine Säule beschädigt worden. Verletzt wurde aber niemand. Bremen-Horn ist ein größerer Stromausfall behoben. Seit dem Vormittag hatten da rund 50 Häuser keinen Strom. Der war zur Sicherheit nach einem Wasserrohrbruch in der Straße Schorf abgeschaltet worden. Das Problem ist inzwischen behoben. Die Schäden durch den Wasserrohrbruch zu reparieren wird aber länger dauern. Die Straße bleibt vermutlich für rund 2 Wochen gesperrt. Und Spanien hat gerade Beef mit US-Präsident Donald Trump. Der hat beim NATO-Gipfel verkündet, dass er keinen Handel mehr mit Spanien will. Seiner Meinung nach gibt das Land zu wenig Geld für die Verteidigung aus und unterstützt die USA nicht genug. Und das Wetter, 22 Grad Sonne. Franny und ich haben eben schon festgestellt, irgendwie knallt die Sonne heute auch. Wir haben auch so einen UV-Index von 6. Also ist ein bisschen underrated gerade die Sonne, glaube ich, bei nur 22 Grad. Morgen wird es ein bisschen bewölkter und da verzieht sich die Sonne erstmal wieder.
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0: Ich bin froh, dass diese Tribüne im Rahmen dieser Bauarbeiten zusammengekracht ist und dass das jetzt auch kein Unfall war oder so weiter, wie ich das verstanden
3: habe.
0: Wenn
3: da so Leute drauf gesessen hätten, also wäre crazy gewesen.
0: Aber es war ein kontrollierter Einsturz, richtig?
3: Nee, ich glaube, die haben schon verkackt. Also das war nicht geplant. Die haben da irgendwie, sind da wahrscheinlich, ich weiß es nicht, die sind ja mit dem Bagger dran gekommen oder keine Ahnung, irgendwie sowas.
0: Naja, es sind ja sowieso gerade am Umbau.
3: Ja, genau, passt
0: Arbeiten
3: dann.
0: Da, ne?
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0: Come and Go. Nach über 3 Jahren und 3 Millionen Euro ist es endlich wieder soweit. Das Westbad in Walle ist eröffnet und die Leute feiern es, dass sie da wieder schwimmen gehen können.
1: Also ich finde das cool, weil ich war früher schon, als ich kleiner war, hier immer und dann müssen wir halt richtig lange warten. Aber jetzt freue ich mich, dass es auf jeden Fall hier wieder auf ist.
2: Mausi. Ja, geil. Marvin aus dem Next Team war auch vor Ort. So, wie sieht's aus da im Westbad? Was ist da alles aus Gold jetzt oder was ist los?
3: Nicht viel. Also es ist eigentlich ein normales Schwimmbad. Ist halt aber alles neu, nichts kaputt, wirklich sauber. Der Draußenbereich ist erst nächste Woche fertig. Ist auch relativ klein, keine Sprungtürme, eine kleine Rutsche.
2: Ah, okay.
3: Die ist aber noch im Bau. Ah. Neue Technik, ist aber wirklich modern. Es gibt auch eine geile Sache. Und zwar wurde ein neues KI-System mit den Kameras eingebaut. Das mit den Armbändern der Schwimmaufsicht verbunden ist.
4: Das System erkennt quasi, wenn Leute sich unnatürlich bewegen und dementsprechend geben wir dann ein Alarmsystem auf das Armband, das dann anzeigt, okay, pass mal auf, zum Beispiel jetzt hier im Schwimmerbecken könnte was passiert sein.
3: Sagt der Badleiter Philipp, das System soll nur unterstützen, aber nicht den Bademeister ersetzen natürlich.
0: Okay, aber auch voll wichtig, voll gut, dass sie das haben. Das heißt, du hast ja auch selber kein Schwimmabzeichen. Konntest du ins Wasser? Hast du dich getraut?
3: Ich habe mich getraut. Ich war aber natürlich nur im Nichtschwimmerbereich, weil die darauf achten, dass man da nicht drauf kann.
2: Ja, sehr gut.
3: Und für alle anderen, die auch kein Abzeichen haben, wir kennen das ja alle. Wir können zwar nicht schwimmen, wir wissen es auch, wollen aber trotzdem ins Schwimmerbereich. Darfst du aber nicht. Das ist ein bisschen blöd. Aber genau dafür gibt es extra Kurse, für die wir uns auch nicht schämen müssen.
4: Prinzipiell würde ich aber mal erwähnen, dass man sich nicht dafür schämen sollte. Also es ist egal, wie alt man ist. Manche können halt früh schwimmen, manche spät. Das finden wir Angestellten auch also gar nicht problematisch. Also es ist vollkommen egal, ob man jetzt erwachsen ist oder ein Kind.
2: Ja, das klingt super. Die Frage ist, ob du dich da jetzt anmeldest, Marvin.
3: Also ich muss sagen, als ich dann da war und auch draußen die Sonne auf mich schien und ich dann im Wasser war, hatte ich schon Bock, wieder richtig zu schwimmen und auch schwimmen zu lernen. Die haben mir auch angeboten, dass ich mal vorbeikommen kann. Umsonst.
2: Oh, hey. Das darfst du nicht.
0: Genau.
3: Um da zu schwimmen. Ist eine Überlegung wert. Auch, also wie gesagt, wenn du nicht schwimmen kannst, sollte man das lernen. Das ist wie gesagt nicht schlimm, das zu machen.
2: Und da ist
3: auch ein schöner Space.
2: Ja, wollte gerade sagen, so ein richtiger Safe Space für Nichtschwimmer ist doch geil. Seit letzter Woche ist also das Schwimmbad offen und ab nächster Woche Mittwoch öffnet dann auch der Außenbereich vom Westbad in Walle direkt an der Haltestelle Waller Friedhof. Oh,

0: So, jetzt kurz vor Urlaub wird noch also
1: Chaya-Paket.
0: Heute. Ja, heute hast du schon Selbstbräuner heute Morgen draufgepackt. Leider jetzt riecht sie nicht nach Friteuse, was mir versprochen worden
1: doch.
0: Ist. Ja?
1: Na.
0: Nee. Okay. Aber jetzt wird noch so Nägel und sowas gemacht auch noch?
1: Jetzt noch Füße, Hände, komplettes Chaya-Paket, hallo?
0: Das ist so TÜV machen gerade bei dir, ne?
1: Ja, aber das Ding ist, ich kann es auch wirklich nur sagen, Männer, macht das bitte auch. Also, wie
0: vom
1: gesagt.
0: Urlaub nochmal Füße machen lassen.
1: Ja, bitte. Kümmert euch um eure Füße. Ist nicht nur ein Frauending, ja? Dankeschön.
0: Okay, gerne. Tschüss.

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1: Moin zusammen, es ist Mittwoch, es ist 20 Uhr. Das kann natürlich nur eins bedeuten, und zwar 2 Stunden Deutschrap in eure von der Breminale hoffentlich noch ordentlich in Mitleidenschaft gezogenen Gesichtern. Und Freunde, ich habe leider eine kleine Hiobsbotschaft zu verkünden, denn ich muss heute arbeiten. Und damit meine ich nicht hier im Studio, wo ich nämlich gerade auch gar nicht bin, sondern ich meine regulär draußen in dieser ganz normalen Welt. Und das bringt mich dazu, dass ihr mich jetzt und hier dann das letzte Mal für heute gehört haben werdet. Nichtsdestotrotz habe ich mich nicht lumpen lassen und als Ersatz eine Playlist mitgebracht, die ihresgleichen sucht und die Breminale in den Schatten stellt. Und falls ihr Bock habt, bis zum nächsten Mal, wo wir uns hören, das im Dauerloop zu hören, sucht auf Spotify einfach nach Punchline mit Kevin. Abonniert alle Playlisten, die ihr findet. Und jetzt bleibt mir nichts anderes zu sagen als seid lieb zueinander, Bremen und meine Liebe. Hadi Chu, und hier ist PTK, eine Frage der Zeit, zusammen mit 42 und JGT.
2: Was glaubst du, würde eine Wehrpflicht für dein Leben bedeuten? Wie würde sich das verändern?
3: Ich würde mich mehr radikalisieren.
2: Also keine Sorge, dass die Bundeswehr versucht, deinen Willen zu brechen?
3: Schon, aber wenn wir dagegen kämpfen, wenn wir weiter streiken, dann wird es irgendwann. 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